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0: ihr hört Neo Ace. Ganz schönen 1. August wünsche ich. Es ist 10 Uhr. Heute ist der Michael Remund für die aktuellste News zuständig.
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2: Ausser dem Schock ist zum Glück nichts passiert. Z Brienz hat gestern einen Mann eine Bank überfallen. Die 7 Mitglieder vom Bundesrat haben seit Nacht die Böse. Und am Morgen können die Restwoche vor Nacht hier und da noch ein bisschen ausleeren. Dann um mehr Sonne. Es ist aber nicht mehr so viel heiss wie auch schon die Woche. Bei einem mutmasslichen Banküberfall zu Brienz im Berner Oberland ist gestern am Nachmittag nichts Schlimmes passiert. Ein Mann hat in der Bank einen Angestellten gehabt, aus ihm bedroht. Schliesslich hat er sich dann ergeben und die Kantonspolizei Bern nicht mehr festnehmen. Verletzt hat sich niemand. Der Mann sei bewaffnet in die Bank an der Hauptstrasse zu Brienz eichen, habe angefangen zu drohen und den Mitarbeitenden gesagt, sie sollen die Türen beschliessen, heisst es in der Mitteilung von der Kantonspolizei Bern. Die Polizei ist dann ausgerückt und hat die Bank umstellt und das Gebiet grossräumig abgesperrt. Während dem Einsatz haben dann auch diese nahen Mitarbeitenden aus der Bank raus können. Der mutmaßliche Bankräuber hat darauf aber seine Waffe auf den Boden gelegt und sich ergeben. Mehrere 10'000 Menschen waren Nächte in Basel an Bundesfeier am Rhein. Das traditionelle Feuerwerk über dem Rhein ist wegen der Hitze und vor allem, weil es so trocken ist, schon länger abgesehen. In den beiden Basler Kantonen gilt seit einer Woche ein absolutes Feuerverbot. Sonst war die Bundesfeier wie immer. Am Rheinufer hat es rund 100 Stänge und verschiedene Musiken gegeben. Es hat keine grösseren Zwischenfälle gegeben, bestätigen die Blaulichtorganisationen ihre Mitteilung von der Kantonspolizei Basel-Stadt. Wir bleiben beim Thema. 5 Mitglieder vom Bundesrat haben schon Nächte an verschiedenen Orten in der Schweiz der Nationalfeiertag eröffnet. Der Guy Parmelin, Elisabeth Bohm-Schneider, der Albert Rösti, der Beat Jans und der Martin Pfister schwärmen alle vor Qualität der Schweiz und der Erfolg des Landes mitten in einer instabilen Welt. Der 1. August zu feiern bedeutet nicht, eine Postkarte Schweiz zu feiern, betont der Bundespräsident Guy Parmelin in seiner Ansprache. Es bedeutet die Schweiz im Herz eines lebenden, volksnahen, multikulturellen und urbanen Land zu feiern. Die 7 Bundesrätinnen und Bundesräte sind auch heute quer durch das ganze Land unterwegs für Festreden. Der Albert Rösti hat das grösste Jufu Binang. Der Berner SVP-Bundesrat ist gestern zu 2 Orten auftreten und heute ist er zuerst im Engadin und dann am Nachmittag und am Abend in Sigriswil und in Uetendorf. Der Beat Jans ist am Mittag im Biembach. Neo Eis hat berichtet. Nicht mehr mit im Sommer auf dem Gletscher Skifahren für die Allgemeinheit. Zermatter Bergbahnen im Wallis stoppen den Sommerskibetrieb auf dem Theodul-Gletscher bis auf Weiteres. Die Schuld sind die hohen Temperaturen und starke Gewitter. Die Pisten sind gar nicht mehr gut zu Weg. Nur ein paar Schweizer Profi-Skirennteams können in einem kleineren Rahmen weiter auf dem Gletscher trainieren. Und auch Sport zerschütten. Die Berner Young Boys lehnen ihren Stürmer Sergio Cordova um aus. IB gibt der Venezolaner bis Ende die Saison an Batman Petrolspor aus der zweithöchsten türkischen Liga ab. Der Cordova ist schon in der Rückrunde letzte Saison an St. Louis aus den USA ausgelehnt gewesen. Sein neuer Club Petrolspor hat dann die Option, der schon gleich 29-Jährigen zu kaufen. Und noch Synchronschwimmen. Die Berner Anna-Sophia Eschbacher und die Basler X-Kell Höhner werden nächtig im Finale vom technischen Duett 12. von 19 Teams. Die besten 10 verpassen die beiden Schweizerinnen um etwas mehr als 5 Punkte. Gold holt sich das griechische Schwosten-Duo Alexandri. Hinten sind die Berner und die Basler dann noch ihr Disziplin-freies Duett im Finale. Ihr Quali gestern schaffen sie es auf den 9. Platz.
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0: Durch den Tag haben wir einen Mix aus langen sonnigen Phasen und auch Quellwolken an diesem heutigen 1. August. Ein Sprotz Regen oder ein lokales Gewitter ist hier und da möglich, denn heute am Nachmittag. Der Abend ist aber dann wieder trocken. Die Temperaturen heute sind bis zu 27 Grad. Der morgige Sonntag ist dann sonnig und warm und es bleibt trocken, geht bis zu 31 Grad. Und es zieht sich dann auch weiter in die neue Woche und dann haben wir warme Temperaturen, ebenfalls um die 30 Grad.
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0: Ihr seid störungsfrei unterwegs, kommt gut für euch und habt nicht Sorge.
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0: Gutes Aufstehen, wenn ihr heute einfach mal Schönheit ausschlafen könnt, gutes Zwegmachen, wenn ihr eine halbe Stunde Brunch-Gäste vor der Tür stehen und auch gut arbeiten, all denen, die heute nicht frei machen. Wir feiern mit euch den 1. August hier auf Neo 1, egal was euer Programm genau ist. Und zwar mit ganz viel Schweizer Musik. Bis hin ist jeder Song, den ihr bei uns gehört, aus der Schweiz. Ihr seid also bestens begleitet heute. Schönes Feiern und einen guten Start die 1. August. Wünsche da vom Studio aus der Michael Remond und ich, der Manuel Bartlomé. Und jetzt starten wir die musikalische Reise durch die Schweiz, geht mit Zürich West. Geniessen einen gebigen Vormittag. Ciao zusammen.
2: Salut zusammen.

0: Ihr hört den ganzen Tag Schweizeritz hier auf Neways. Das war Zina mit daheim.
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0: Die ganze Woche haben wir hier auf Neways einen 1. August-Brunch in der Showkäse zu Affoltern verlost. Vom Montag bis zum Donnerstag haben unsere HörerInnen ihr Mundart-Song-Wissen bewiesen. Bei unserem Musikquiz haben sie immer 4 kurze Songausschnitte gehört. Und für jeden richtigen Songtitel, den sie erkannt haben, hat es ein Löschen für die Schlussverlosung gegeben.
2: Stellen und nicht legen!
3: Nur der Herrgott weiss, was da ist geschehen.
4: Und was es dann später ist gewesen.
0: Das zum Beispiel sind die Nünine, die Venus von Bümplitz, der Sohn vom Pfarrer und der Schwan gewesen. Die Eltern denken vielleicht jetzt, das ist ja gar nicht so schwierig, aber glaubt mir, auch ich habe es probiert und es ist gar nicht so einfach, wie man es meint. Aber unsere HörerInnen haben sich wirklich sehr gut geschlagen. Am gestrigen Freitagabend war dann auch die grosse Schlussverlosung. Alle Lösli waren im Lostopf und dann haben Timo Kobu und Celina Klötzli die Gewinnerin oder der Gewinner ausgelost.
5: Du hast da die beste Müsli-Schüssel aus der Neo-Eis-Küche, a.k.a. aus dem Neo-Eis-Lostopf vor dir, mit allen Lösli drin. Eben zum Beispiel Kim Salzmann von Rütschele hat 4 Lieder gewusst, also hat da 4 Lösli drin. Aber auch Sabrina Gerber aus Zollbrück hat eine Chance mit ihm gewusst, Song und ihm Lösli drin. Also ich meinte, leg mal los, soll mit Mischeln und Hurti ein bisschen ziehen und schauen und machen und tun.
6: Fang mal ein bisschen an Mischeln. Wir wollen es natürlich fair machen, darum tun wir da gründlich. Wie beim Kartenspiel.
5: Ja, und du schaust mir in die Augen und nicht in die Schüssel, das ist auch gut. Ja, das ist super.
6: Da läuft alles nach dem Rechten. Wir nehmen ein Löschen raus.
5: Und dann schauen wir mal, wem du gezogen hast. Und dieser Person läuft dann Horti an.
6: Ja, gut. Ich glaube, wir haben eine Gewinnerin.
5: Ja, dann können wir mal schauen, ob die Gewinnerin Deo abnimmt. Gewonnen hat Kim Salzmann von Rütschele. Jetzt könnt ihr morgen Brunch in die Schaukäse zu Affoltern. Wem nimmst du mit?
7: Ich nehme meine Nachbarin mit und die Schwagerin. Und wir werden da hoffentlich ganz einen schönen, gemütlichen Morgen haben zusammen.
5: Das klingt doch sehr, sehr gut. Auf was bist du so? Wir haben vorhin diskutiert, eben Celina und ich, was wir alle sind. Lieber Zöpfe, lieber Käse. Auf was freust du dich auch bei den Brunchen?
7: Definitiv Zöpfe oder Trösti, wenn es gibt. Das ist auch immer sehr, sehr grosses Highlight.
5: Da bin ich doch sehr optimistisch, dass das morgen jemand erfüllt wird. Das ist
7: auch sehr, ich glaube auch.
5: Perfekt. Ja, du, merci viel Mal hast du mitgemacht. Und
7: dein
5: Wissen eingesetzt. Und dann wünsche ich dir respektive euch morgen einfach auch ganz, ganz einen guten Brunch.
0: Kim Salzmann von Rütschele hat den Brunch also nicht gewonnen. Sie darf heute zusammen mit zwei Begleitpersonen einen feinen 1. August-Brunch in der Showkäse zu Affoltern geniessen. An dieser Stelle wünsche ich allen, die jetzt irgendwo auch am Brunchen sind oder noch auf dem Weg sind, gerade zu Brunchen, einen guten. Geniessen sie vollen Zug und speziell auch an der Kim einen guten beim 1. August-Brunch mit ihren Begleitpersonen in der Showkäse zu Affoltern, wo sie auf unsere Kosten können einkäbigen bis zum Geht nicht mehr.
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0: Linda Ellis mit «House on Fire» habt ihr gehört. Hier bei Neo 1, den ganzen Tag, hören wir Schweizer Hits an dem Samstag, 1. August. Sein Daheim war ganz lang zu Zürich.
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0: Der Dabu Bucher, Frontmann der Band Dabu Fantastic, hat es aber von ein paar Jahren weggezogen. In die schöne Bundeshauptstadt Bern. Und darum hat er die letzten Jahre am Gurtenfestival ein Heimspiel gehabt.
2: Letztes Jahr hat jemand zu mir gesagt, ja, jetzt bist du extra auf Bern gezügelt, dass du endlich schon Gurten spielen kannst. Es hat natürlich keinen Zusammenhang oder keinen direkten. Aber weißt du, es ist das Geile, das hatte ich schon letztes Jahr am Gurten. Ich kann heim gehen pennen. Ich meine, ich werde dort spielen, ich werde nachher noch steil gehen mit allen Leuten und nachher gehe ich mit dem Velo heim. Und wenn ich nachher Velo fahre. Nein, Velofahren geht ja immer, bekanntlich. Dann gehe ich mit dem Velo heim und gehe heim gehen pennen. Und das ist sehr, sehr schön.
0: Sowieso gefällt es ihm in Bern sehr gut, hat er im 2024 gesagt. Der Dabu Bucher liebt die Aare, wie er vor seinem Auftritt auf dem Guschen einmal im Interview mit Neo 1 erzählt hat. Aber auch sonst überzeugt ihn die Hauptstadt.
3: Neben unserem Garten in Bümplitz, wo ja lustigerweise der Stadtbach durchfließt. Das heisst, wir können sogar baden im Bach in unserem Garten. Den Garten liebe ich sehr, sehr fest. Sonst im Fall ist schon alles an Aare. Es ist halt schon sehr speziell und ich liebe es schon sehr fest und bin sehr gerne zwischen Marzili und Eichholz unterwegs. Aber auch sonst in der Altstadt und so. Es gibt sehr viele schöne Plätze.
0: Sein Daheim ist seit ein paar Jahren also nicht mehr in Zürich, sondern in Bern. Aber ihm ist das eigentlich ziemlich egal. Hauptsache, er kann es mit seinen Liebsten teilen. Genau um das geht es im Song «Mein Daheim», den wir jetzt hören an unserem Tag der Schweizer Hits.
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0: Ihr hört Neo 1 an dem 1. August. Jetzt haben wir gerade 10:45. Was ich morgen gar nicht brauchen kann, ist so ein richtiger Soul-Lärm. Manchmal am Wochenende. Muss denn der Rasen schon morgen um 7:30 gemäht sein? Oder kannst du die Blätter nicht um 10 Uhr zusammenblasen? Lärmen kann nerven, aber Lärmen kann sogar auch gefährlich sein. Immer auf längere Zeit.
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0: Also jetzt nicht der Rasenmäher oder der Laubbläser, aber permanente Lärmen kann uns Menschen über längere Zeit krank machen. Strassen, Züge, Flugzeuge zum Beispiel. Aber was ist denn eigentlich Lärmen, Timo Kobu?
2: Ja, Lärm ist ja nicht einfach Lärm, weil er nervt. Es gibt eine Definition von Lärm. Und die hat mir Martin Rösli geliefert. Er arbeitet beim Schweizerischen Tropen- und Public Health Institut in Basel und hat als Umweltepidemiologe schon ein paar Studien zu Lärm gemacht.
3: Also am besten versteht man es eigentlich, wenn man schaut, woher das Wort kommt. Das kommt aus dem Italienischen. Allarme. Also das heisst zu den Waffen. Und im Prinzip ist Lärm Geräusch, wo uns stressen, die uns dazu bringt, dass wir wie Fluchtverhalten oder Kampfverhalten zeigen, also dass der Körper in Alarmbereitschaft geht.
2: Lärm ist also etwas, was uns in erster Linie einfach mal stresst.
3: Die wissenschaftliche Definition ist nachher, Lärm ist, wenn es schädlich ist oder unstörend. Also in dem Sinn, Musik ist grundsätzlich häufig nicht Lärm, ausser der Nachbar macht es. Oder es kann also Musik, aber eine gewisse Lautstärke würde naturwissenschaftlich immer als Lärm gelten, sobald es die Ohren schädigt. Oder? Also selbst wenn man das super findet und in Disco das freiwillig macht, ist es eigentlich in dem Moment Lärm, wo es schädigend wirkt.
2: Es stört uns aber nicht jedes Geräusch, erklärt Martin Rösli. Musik, wenn wir schlafen, ist so eher suboptimal, andere Sachen aber gehen.
3: Interessant ist, dass so natürliche Geräusche wie Wind, Blätterrauschen, Vogelgezwitscher, wenn es nicht zu laut ist, dass das praktisch immer als angenehm erlebt wird. Also selbst wenn man schlafen oder wenn man eigentlich Ruhe will und konzentrieren, das stört eigentlich praktisch nie, das ist noch interessant.
2: Lärmquellen gibt es unzählige, individuell an jedem Ort. Aber auch solche, die in unserer Gesellschaft mit Abstand am meisten vorkommen.
3: Der Strassenverkehrslärm, das ist mit Abstand am häufigsten, weil wirklich die Strassen sind halt dort, wo die Menschen wohnen und von dem her sind die viele Leute ausgesetzt. Der Bahn- und Fluglärm ist auch relativ häufig. Und dann gibt es natürlich noch viele so ganz lokale Quellen, Schiesslärm oder Industrielärm an bestimmten Orten. Das ist aber häufig relativ punktuell und betrifft insgesamt nicht so viele Leute.
2: Stört aber natürlich auch dort die unmittelbar betroffenen Leute sehr, ergänzt der Martin Rösli.
0: Lärm ist also, was stresst. Es gibt aber gerade an Strassen zum Beispiel gewisse Grenzwerte, die nicht überschritten werden sollten bezüglich Lärm. Wie Lärm gemessen wird und wieso nicht jedes Geräusch, das gleich laut ist, auch gleich stört, das habt ihr schon gehört diese Woche. Ihr könnt es nachhören auf neo1.ch.
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0: Den ganzen Tag könnt ihr hier auf Neo 1 gute Musik aus der Schweiz geniessen. An diesem heutigen 1. August. Jetzt gehört ihr Lo und Ludwig mit ihrem Song aus dem 2014 Jung verdammt.
4: Weiss

0: Für Michael Remund für die aktuellste News zuständig.
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2: Ausser dem Schock ist zum Glück nichts passiert. Das Brienz hat gestern einen Mann eine Bank überfallen. Die 7 Mitglieder vom Bundesrat haben seit Nacht die Böse. Und am Morgen können die Restwoche vor Nacht hier und da noch ein bisschen ausleeren. Dann um mehr Sonne. Es ist aber nicht mehr so viel heiss wie auch schon die Woche. Bei einem mutmaßlichen Banküberfall in Brienz im Berner Oberland ist gestern Nachmittag nichts Schlimmes passiert. Ein Mann hat in der Bank einen Angestellten gehabt und ihn bedroht. Schliesslich hat er sich dann ergeben. Die Kantonspolizei Bern konnte ihn festnehmen. Verletzt hat sich niemand. Der Mann sei bewaffnet in die Bank an der Hauptstrasse in Brienz Eichen, habe angefangen zu drohen und den Mitarbeitenden gesagt, sie sollen die Türen beschliessen, heisst es in der Mitteilung von der Kantonspolizei Bern. Die Polizei ist ausgerückt und hat die Bank umstellt und das Gebiet grossräumig abgesperrt. Während dem Einsatz haben dann auch diese Mitarbeitende aus der Bank raus können. Der mutmaßliche Bankräuber hat daraufhin seine Waffe auf den Boden gelegt und sich ergeben. Mehrere 10'000 Menschen waren Nächte in Basel an Bundesfeier am Rhein. Das traditionelle Feuerwerk über dem Rhein ist wegen der Hitze und vor allem, weil es so trocken ist, schon länger abgesehen. In den beiden Basler Kantonen gilt seit einer Woche ein absolutes Feuerverbot. Sonst war die Bundesfeier wie immer. Am Rheinufer hat es rund 100 Stängel und verschiedene Musiken gegeben. Es hat keine grösseren Zwischenfälle gegeben, bestätigen die Blaulichtorganisationen ihre Mitteilung von Kantonspolizei Basel-Stadt. Wir bleiben beim Thema. 5 Mitglieder vom Bundesrat haben schon Nächte an verschiedenen Orten in der Schweiz der Nationalfeiertag eröffnet. Der Guy Parmelin, Elisabeth Bohm-Schneider, der Albert Rösti, der Beat Jans und der Martin Pfister schwärmen alle vor Qualität der Schweiz und der Erfolg des Landes zumindest in einer instabilen Welt. Der 1. August zu feiern bedeutet nicht, eine Postkarte Schweiz zu feiern, betont der Bundespräsident Guy Parmelin in seiner Ansprache. Es bedeutet die Schweiz im Herz von einem lebenden, volksnahen, multikulturellen und urbanen Land zu feiern. Die 7 Bundesrätinnen und Bundesräte sind auch heute quer durch das ganze Land unterwegs für Festreden. Der Albert Rösti hat das grösste Gejubel beieinander. Der Berner SVP-Bundesrat ist gestern zu einem Ort auftreten und heute ist er zuerst im Engadin und dann am Nachmittag und am Abend in Sigriswil und zu Uetendorf. Der Beat Jans ist am Mittag im Biembach. Neues hat berichtet. Nicht mehr mit im Sommer auf dem Gletscher Skifahren für die Allgemeinheit. Zermatter Bergbahnen im Wallis stoppen der Sommerskibetrieb auf dem Theodul-Gletscher bis auf Weiteres. Die Schuld sind die hohen Temperaturen und starke Gewitter. Die Pisten sind gar nicht mehr gut zu Weg. Nur ein paar Schweizer Profi-Skirennteams können in einem kleineren Rahmen weiter auf dem Gletscher trainieren. Und noch Sport zerschütten. Die Berner Young Boys lehnen ihren Stürmer Sergio Cordova um und aus. IBE gibt der Venezolaner bis Ende die Saison an Batman Petrolspor aus der zweithöchsten türkischen Liga ab. Der Cordova ist schon in der Rückrunde letzte Saison an St. Louis aus den USA ausgelehnt gewesen. Sein neuer Club Petrolspor hat nach der Option, der schon gleich 29-Jährigen zu kaufen. Und noch Synchronschwimmen. Die Berner Anna-Sophia Eschbacher und die Basler X-Kell Höhner werden nächte im Finale vom technischen Duett 12. von 19 Teams. Die besten 10 verpassen die beiden Schweizerinnen um etwas mehr als 5 Punkte. Gold holt sich das griechische Schwosten-Duo Alexandri. Hinnach sind die Berner und die Basler dann noch ihr disziplinfreies Duett im Finale. Ihr Quali gestern schaffen sie es auf den 9. Platz.
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3: An diesen Orten bleibt es trocken, an anderen Orten können es heute ein bisschen nass werden. Wir müssen also hier und da mit einem Spritz Regen oder auch an einem lokalen Gewitter rechnen. Der Abend ist aber dann wieder trocken. Die Temperaturen heute am Nachmittag sind bis zu 27 Grad. Der Montag Sonntag ist dann sonnig und warm und es bleibt trocken, geht bis zu 31 Grad. Und die warmen Temperaturen die sind auch ein Thema, ab dem Montag und dann ebenfalls um die 30 Grad.
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3: Es stockt auf der A1 Zürich Richtung Bern zwischen Herking und Önsingen. Das wegen Verkehrsüberlastung. Und auf der A2 Basel Richtung Luzern zwischen Egerkingen und Herkingen. Und dort müsst ihr viel bremsen. Von den Hauptstrassen habe ich noch keine Meldungen. Habt Sorge und fahrt gut.
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3: Nochmal ein bisschen vom feinen Bichlmüsli zum Abschluss oder doch nochmal knusprigen Speck mit feiner Rösti. Weiterhin allen gutes Brunchen, wo so der 1. August feiern und dann anschliessend gutes Umtrollen auf dem Sofa, weil ihr einfach zu viel gegessen habt. Macht aber gar nichts. Heute ist ein richtiger guter Tag zum Umtrollen. Richtig gemütliches Wetter und richtig gute Musik dazu. Wir spielen für euch heute nämlich den ganzen Tag Schweizer Musik. Ich bin der Manuel Bartlomé, wünsche euch einen schönen Nationalfeiertag. Geniesst es. Und jetzt hören wir den Göllen mit Tim Schwan aus dem 1998.

0: Deflachef mit Champachat habt ihr gehört, hier bei Neo1, dem 1. August, wo wir ausschliesslich Schweizer Musik geniessen dürfen. Wodurch geht die Grenze vom Emmental? Was gehört jetzt noch dazu und was nicht? Ja, da kann man vielleicht ein bisschen lang diskutieren und gleich offiziell sind wir diese Woche in unserer Sommerserie vom Wochengespräch im Emmental unterwegs. Zungerstunger, am letzten Zipfel in der Gemeinde Zielenbach.
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0: Zielenbach ist gerade der Grenze zu Solothurn, aber eben noch auf Berner und auf Emmentaler Boden. Und das sei wichtig.
2: Nein, da muss ich sagen, da sind wir extrem stolz, dass wir noch Berner sind.
0: Sagt die Gemeinderätin von Zielenbach, Marianne Brücker. Sie selber ist schon im Dorf aufgewachsen und schwärmt von ihrem Daheim. Das hören wir dann heute Nachmittag im Wochengespräch. Sie sind im Alltag zum Teil schon näher an Solothurn als an Bern. Aber?
2: Nein, wir wollen keine Solothurner-Nummern an dem Auto.
0: Das sei herausgekommen, als die Gemeinde eine Umfrage gemacht hat, ob eine Fusion mit einer Gemeinde vom Kanton Solothurn eine Idee wäre. Die ist aber eben abgewedelt worden und so fühlen sich die Zielenbacher wohl im äussersten Bitz vom Emmental.
2: Wir haben vielleicht nicht gerade den gleichen Dialekt wie die Berner selber haben. Wir sind ein bisschen Solothurn angehaucht. Wir haben Post von Solothurn. Aber sonst im Grossen und Ganzen merken wir hier eigentlich nichts.
0: Marianne Brücker ist heute zu Gast im Wochengespräch und erzählt, was denn speziell und einmalig ist an ihrem Dorf Zielenbach. Mit dabei ist der Reto Frey. Er ist im Verein dabei, der alle Jahre ein Dorffest organisiert. Das Gespräch gibt es gäng wie gäng kurz nach den 12.
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0: 1. August, das heisst heute nur Schweizer Musik hier bei Neo 1. Darum, jetzt geht für euch der Song «Nicht so» von Trubas Kater.
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0: Lovebox mit Everybody Knows I Love You. Habt ihr gehört, an dem 1. August, heute am Schweizer Nationalfeiertag, da spielen wir ausschliesslich Schweizer Musik, aber nicht nur auf Mundart oder auf Englisch. Da hat so Französisch und Hochdeutsch dabei. Steiner und Madeleine ist ein Zürcher Duo, das manchmal auf Englisch und manchmal auf Schweizerdeutsch singt, meistens aber auf Hochdeutsch. Dazu haben die beiden Frauen im Interview mit Neo 1 erzählt.
1: Englisch machen wir ja nicht mehr so, weil wir glaub, einfach gemerkt haben, was wir haben zuerst alles gemacht und dann hat sich herauskristallisiert, dass sehr viele Leute einfach sehr Freude haben an unseren deutschen Text und dann auch gefunden haben, es gibt so wenig Frauen auch, die deutschsprachig singen und irgendwie jemand hat mal gesagt, ihr textet so gut, das ist eine Schande, dass ihr nicht mehr auf Deutsch textet.
0: Also hat das eine zum anderen geführt und das Hochdeutsch ist zu ihrer Hauptsingsprache geworden.
1: Wir haben schon auch gemerkt, dass wir uns schon besser ausdrücken können, auf Deutsch als auf Englisch und dass wir unsere Witze, also dass wir einfach spannendere Texte schreiben können, die irgendwie mehr Tiefe haben und vielleicht mehr einmal aus Ecke denken müssen.
0: Gut, das hätten die beiden Frauen, Madeleine Polina und Nora Steiner, sicher auf Schweizerdeutsch können. Item, wir hören jetzt einen alten Hit hier bei Neo 1, ihren Song «Wenn du mir glaubst».

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0: Der Cian mit Show You habt ihr gehört, hier bei Neo 1, dem 1. August. 1. August und Bundesfeier hin oder her. Heute wird euch wohl auch gespörtelt.
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0: Und wir starten mit Schutten, Michael Remond.
2: Die Berner Young Boys lehnen ihren Stürmer Sergio Cordova um aus. IB gibt der Venezolaner bis Ende der Saison an Batman Petrolspor aus der zweithöchsten türkischen Liga ab.
0: Der Cordova ist schon in der Rückrunde letzte Saison an St. Louis aus den USA ausgelehnt gewesen. Sein neuer Club Petrolspor hat dann die Option, der schon gleich 29-Jährige zu kaufen.
2: Ich bin dahin, schon um im Einsatz. Pünktlich zum 1. August gibt es ein Berner Derby auswärts gegen Thun. Abpfiff zum ausverkauften Spiel im Berner Oberland ist um 8:30.
0: Der Superleague-Aufsteiger Vaduz holt für die erste Saisonhälfte der Stürmer Daniel Kasper.
2: Der 24-Jährige Deutsch kommt vom belgischen Zweitligist Eupen zu den Liechtensteiner. Letzte Saison hat der Daniel Kasper in 14 Ligaspielen 2 Goal gemacht.
0: Die ungarische Nazi-Spielerin Borbála Vince geht per sofort fort vom FC Zürich und wechselt in die höchste deutsche Bundesliga. Die 19-jährige Offensivspielerin unterschreibt beim SC Freiburg.
2: Wie lange der Vertrag läuft, melden die Breisgauerinnen nicht. Die Borbála Vince ist seit 2,5 Jahren bei Zürich gewesen. In 43 Pflichtspielen hat sie 9 Goal geschossen. Ferner hat sie mit Zürich den Cup gewonnen.
0: Der Fabian Schär bekommt bei seinem englischen Club Newcastle einen neuen Trainer. Der bisherige Trainer Eddie Hove hat dem Verein aus der höchsten englischen Liga offenbar gesagt, er wolle sein Amt per sofort abgeben.
2: Nachfolge soll der Deutsche Matthias Jeissle übernehmen. Er war zuletzt Saudi-Arabien bei Al-Ahli.
0: Dann wechseln wir zum Triathlon. Nora Gmür sorgt bei der Triathlon-Sprint-EM im polnischen Elblag für das beste Schweizer Resultat. Die 25-Jährige wird über 500 Meter schwimmen, 20 Kilometer Velofahren und 5 Kilometer Säckeln 70.
2: Gerade beim Säckeln hat die Luzerner noch mal ein paar Konkurrentinnen können überholen. Für ganz vorne hat es aber gleich nicht mehr gelangt. Die Polin Roxana Slupek holt sich daheim die EM-Goldmedaille.
0: Bei den Männern schafft es der Simon Westermann als 10. noch knapp in die besten 10. Der Zürcher ist lang vorne mitgelaufen und verliert am Schluss nur 22 Sekunden auf den französischen Europameister Milan Larivière.
2: Zum Synchronschwimmen, die Berner Anna-Sophia Eschbacher und die Baslerin Ixchel Höhner werden echt im Finale vom technischen Duett 12 von 19 Teams. Die besten 10 verpassen die beiden Schweizerinnen um etwas mehr als 5 Punkte.
0: Gold holt sich das griechische Schwosten-Duo Alexandri. Hier sind die Berner und die Baslerin dann noch ihr Disziplin freies Duett im Finale. Ihr Quali gestern schaffen sie es auf den 9. Platz.
2: Der Ort zum Tennis, der Stan Wawrinka bekommt für das grössere ATP-Turnier im US-amerikanischen Cincinnati Wildcard, also eine Einladung, sodass er nicht Quali spielen muss. Der dreifache Grand Slam-Turniersieger spielt so ein 15. und letztes Mal Cincinnati.
0: Sein bestes Resultat hat der 41-jährige Lausanner bei diesem Turnier vor 14 Jahren gehabt. Der Wawrinka ist dann im Halbfinale gegen Roger Federer rausgefallen.
2: Und dann haben wir zum Schluss noch Velorennen fahren. Heute geht es los mit der Tour de France von den Frauen. Die 5. Ausgabe von der französischen Rundfahrt startet in der Westschweiz. Die 138 km lange 1. Etappe geht von Lausanne um zurück auf Lausanne. Und morgen bleibt die Tour in Romandie für die Etappe von Aigle auf Genf.
0: Bis zum Ziel in Nizza müssen die Fahrerinnen 1175 km und fast 19'000 Höhenmeter schaffen. Der Höhepunkt ist am drittletzten Tag mit der Bergankunft auf dem Mont Ventoux. Zu den Favoritinnen auf dem Gesamtsieg gehört auch die Hindu-Bankerin Marlene Reusser. Mit der Noemi Rüegg ist noch eine zweite Schweizer am Start.
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0: Und wir hören heute an diesem 1. August die ganze Zeit Schweizer Musik. Jetzt hat der André mit «Wenn du da bist».

0: Ihr hört heute nur Schweizer Hits an dem 1. August. Jetzt haben wir 12. Danke Michael Remund, bleibt ihr heute im Bild.
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2: Aber Berner Landwirtschaft wird Heu verkauft, was es gar nicht gibt, und GPS-Geräte geklaut. Das trockene Wetter macht nicht ganz allen Bäuerinnen und Bauern zu arbeiten und der grosse Regen ist auch weiter nicht gemeldet. Es ist und bleibt heiß und trocken, heute gegen die 27 Grad. Die Berner Bäuerinnen und Bauern, die es im Moment wegen der Hitze und der Dürre sowieso schon schwierig haben, werden in letzter Gang wie mehr über das Nest abgeschissen. Der Berner Bauernverband meldet in seinem Newsletter, dass er Gang wie mehr Meldungen bekomme von Betrieben, die beschissen werden. Zum Teil werden auch geklaut.

0: Der Bauernverband warnt und schreibt die Bäuerinnen und Bauern sollen besonders gut aufpassen. Offenbar wird im Moment Heu von Händlerinnen und Händlern angeboten, was es zum Teil gar nicht gibt. Es sind Professionelle dahinter, die die Bäuerinnen und Bauern bescheissen. Weil es so trocken ist, sei die Nachfrage nach Futter sehr hoch und genau das nutzen die Betrügerinnen und Betrüger aus. Der Berner Bauernverband empfiehlt sich, umzuhören und Referenzen zu holen. Außerdem werden irgendwie mehr GPS-Geräte und Monitoren von den Betrieben geklaut. Der Berner Bauernverband hat in letzter Zeit diverse Meldungen bekommen. Auch wenn die Versicherung in aller Regel die geklauten Geräte zahlt, sind sie wichtig beim Arbeiten, gerade jetzt, wo es so viel zu tun gibt. Der Bauernverband empfiehlt, Diebstähle immer an die Polizei zu melden. Während die Trockenheit vielen Bäuerinnen und Bauern zu Leid werken, profitieren die Winzerinnen und Winzer. Gerade im Kanton Graubünden sind die Bäuerinnen und Bauern zuversichtlich. Es könnte einen richtig guten Jahrgang geben, sagt der Bündner Rebbau-Kommissär zum romanischen Radio und Fernsehen RTR. Die Situation bei den Trauben sei im Moment vergleichbar mit dem Jahr 2018, wo es besonders gutes Weinjahr war. Die gute Weinsaison sei aber noch nicht ganz sicher, vor allem was die Menge der Trauben angeht. Das Weinjahr könnte außerdem auch noch schlechter rauskommen, wenn es dann auf das Mal stark regnet oder hagelt. Das wäre laut dem Kommissär das Schlimmste für die Winzerinnen und Winzer. Jetzt läuft das Kernkraftwerk Betznau im Aargauischen gar nicht mehr. Die Betreiber Axpo meldet, dass beide Reaktoren angefahren sind. Die Schuld ist auch hier die Hitze. Die Aare ist um 25 Grad und eine Abkühlung ist nicht in Sicht. Tagsbau überwache die Temperatur vor Aare laufend. Der Weltschutzverband FIFA mit Sitz in Zürich lässt seine Investorenpläne fallen. Es sei deutlich geworden, dass das Projekt die Schutzwelt spalte, meldet die FIFA-Nächte. Der Weltverband hat sich auf die Fahne geschrieben, Zitat, Einigkeit und Verbesserungen zu fördern. Die Spaltung geht genau gegen das Ziel, heisst vom Verbandspräsident Gianni Infantino in einer Mitteilung. Die FIFA hat gewisse Teile von ihren kommerziellen Rechten an der Weltmeisterschaft wollen an Private verkaufen. Das hat Milliarden ins Kessel gebracht. Ein grösserer Teil der verschiedenen Schutzverbände der Welt haben sich festgewehrt. Die Lage in der spanischen Nordafrika-Exklave Ceuta hat sich entspannt. In den letzten Tagen sind Tausende von Migrantinnen und Migranten über die Grenzen von Marokko her geschwommen. Das spanische Innenministerium schätzt nächtig, dass nur in den letzten zwei Tagen 60'000 Menschen in Ceuta sind angekommen. Mittlerweile sind die meisten Menschen um zurück auf Marokko, weil sie nicht weiter können und dürfen reisen und es keine Versorgung gibt. Sie sind praktisch alle um über die Grenzen zurück, berichtet die Zeitung El Pais. Die Mitgliedsländer der Europäischen Union wollen heute bei einer Krisensitzung zusammenhocken. Laut dem zuständigen EU-Kommissar sei niemand auf das europäische Festland gekommen. Nächte hat Italien gemeldet, sie hätten vorübergehend kein Schengen-Abkommen mehr mit Italien. Mit Spanien, Italien wollen seine Bevölkerung und die Grenzen der geflüchteten Menschen schützen.
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2: Heiß und trocken ist es heute Abend an den meisten Orten. Zufällig und an einzelnen wenigen Orten könnte es dann vielleicht kurz ein bisschen nass werden. Im Verlauf des Abends ist es dann eher wieder trocken, überall um die 27 Grad ist es heute Abend. Zur Montag Sonntag, da ist es ebenfalls sonnig und trocken und sogar dann noch etwas wärmer. Morgen gibt es bis zu 31 Grad und die warmen Temperaturen und der Sonnenschein, die sind dann auch ein Thema ab dem Montag und dann ebenfalls um die 30 Grad.
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2: Es stockt auf der A1 Bern Richtung Zürich zwischen Niederbipp und Önsigen und in der Gegenrichtung A1 Zürich Richtung Bern zwischen Herking und Önsigen müsst ihr auch viel aufbremsen. Und dann habe ich noch eine Meldung, wo es auch stockenden Verkehr gibt auf der A2 Basel Richtung Luzern zwischen Egerkingen und Herkingen. Von der Hauptstrasse seid ihr störungsfrei unterwegs. Gute Fahrt und kommt gut vorwärts.
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2: Wir sind diesen Sommer unterwegs, genau gesagt in deinem Dorf. Alle Wochen besuchen wir eine Gemeinde im Neo-Eisland und wollen herausfinden, was es bei euch so Spannendes gibt. Die Woche war Sarina Welti in Zielenbach und hat dort unter anderem mit der Gemeinderätin, mit der Marianne Brücker, geredet. Was speziell und einmalig ist im Dorf Zielenbach, Das gehört ihr gut nach einem Song. Für euch im Studio sind wir, der Michael Remund und der Manuel Bartlomé. Wir wünschen einen guten für alle die, die immer noch am 1. August Brunch sind. Vielleicht seid ihr auch einfach normal am Mittagessen. Auch das ist super, auch das ist schön. Geniesset den National... Geniesset den Nationalfeiertag. Ciao zusammen.
0: Ciao zusammen.

0: Zu Neo 1 Sommerserie, wir sind unterwegs bei euch in euren Dörfern. Und heute da machen wir ein bisschen eine Reise, wenn man von lang noch aus will, gehen. Wir gehen ans andere Ende vom Emmittal, auf Zielibach. Das ist die letzte Gemeinde, die noch zum Verwaltungskreis Emmittal gehört und die direkt an der Grenze ist zum Kanton Solothurn. Schön, seid ihr mit dabei. Ich bin Sarina Welti. Hallo zusammen.
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0: Zielibach ist eine kleine Gemeinde. Es hat nicht mehr wirklich viel. Kein Restaurant mehr, es hat keine Kirche und auch keinen Laden. Was es aber hat, ist eine Gemeindeverwaltung. Und dort treffen wir uns jetzt mit Marianne Brücker. Sie ist Gemeinderätin und Vizepräsidentin des Gemeinderats. Sie und auch der Reto Frey. Er ist Vizepräsident des Vereins Dorffest. Ja, jetzt hocken wir hier in Zielibach bei der Gemeindeverwaltung, ehemals Schulhaus, vor dran. Was hat euch auf Zielibach gezogen? Also, du hast gesagt, du bist eine Ur-Zielibacherin.
2: Ja, genau, das ist richtig. Ich bin hier geboren, bin in den jungen Jahren zwar gleich ab und zu ein bisschen in die Fremde, aber ich bin gerne wieder zurückgekommen. Im 1983 bin ich wieder definitiv zurückgekommen und seitdem lebe ich hier.
0: Und dir hört man an, du bist auch nicht ursprünglich von hier.
3: Nein, das ist so. Ja, wir sind 10 Jahre in Irland gelebt und sind nachher von Irland wieder zurück in die Schweiz gekommen, haben etwas gesucht, wo man ein Haus gesucht mit ein bisschen Land, weil wir noch Tiere haben. Und es hat sich angeboten, dass das Urgroßmutterhaus von meiner Frau hier in Zielibach steht und wir das können erwerben. Und so bin ich hier unten gelandet.
0: Also gleich auch die Wurzeln von hier, von Familie.
3: Ja.
0: Und was zieht einem zurück auf Zielibach? Wieso hast du das Gefühl gehabt, man will wieder hey?
2: Also es lebt sich einfach gut. Wir sind wohl sehr ländlich, haben aber trotzdem eine grosse Infrastruktur ganz in der Nähe. Wir kommen alle gut aus miteinander und wir schätzen einander. Ich glaube, das ist das, was viele Zielibacher, die mal weg sind, wieder zurückziehen, weil sie hier halt auch eine gewisse Ruhe haben. Man kann ein bisschen leben, wie man will.
0: Zielibach ist der letzte Spitz eigentlich vom Emmittal. Offiziell Emmittal-Boden, ist aber ganz, ganz nahe an der Grenze zum Kanton Solothurn. Wie fest merkt ihr das in eurem Alltag?
2: Also gross merken wir das nicht. Wir haben vielleicht nicht gerade den gleichen Dialekt, wie die Berner selber haben. Wir sind ein bisschen Solothurn angehaucht. Wir haben Post von Solothurn. Aber sonst im Grossen und Ganzen merken wir hier eigentlich nichts, weil wir können auch gut miteinander leben.
0: Wie ist das für dich? Hast du das gemerkt, wo du bist hergezügelt vielleicht?
3: Nein, eigentlich nicht. Aber für mich ist das Speziellste, dass wir hier im Kanton Bern sind und Postleitzahl mit Obergerlefingen teilen, wo Kanton Solothurn ist. Und das habe ich immer sehr speziell gefunden.
0: Wenn man euch fragt, von wo ihr seid, dann sagt ihr von Zielibach. Aber seid ihr im Herzen Emmittaler und Berner oder ist es wirklich so ein kleines Mischimaschi?
2: Nein, da muss ich sagen, da sind wir extrem stolz, dass wir noch Berner sind. Wir haben einmal eine Umfrage gemacht betreffend die Schule, ob man vielleicht die Schule könnte fusionieren mit dem Kanton Solothurn oder wir als Gemeinde, da wir ja näher beim Kanton Solothurn sind als beim Kanton Bern. Und da hat also die Bevölkerung ganz klar gesagt, nein. Wir wollen keine Solothurn-Nummern an dem Auto. Darum muss ich sagen, sind wir stolz, dass wir Berner sind. Auch wenn wir nicht überall bekannt sind. Wenn man sagt, ich komme von Zielibach, dann sagen viele, oh, wo ist echt das? Und wir sind stolz, Berner zu sein, gell?
4: Ja, ja.
0: Das muss man jetzt fast sagen. Ja, ja.
3: Nein, ich denke schon immer auch der Berner Dialekt und der Bündner Dialekt. Das sind so zwei Dialekte, die hört man eigentlich in der Schweiz recht gerne. Und das verbindet einem irgendwie ein bisschen, also es macht einem sympathisch. So.
0: Tun wir uns zusammen einreden. Ja. Und von niemandem etwas anderes sagen. Du hast vorhin die Turnhäuser angesprochen. Das ist einer der Vereine, die hier hat. Du bist auch da Vertreter von einem anderen Verein, vom Dorffest. Erzähl schnell ein bisschen, was macht ihr da für ein Fest?
3: Ja, wir haben einfach einmal im Jahr das Dorffest und das ist immer im Juni, meistens am längsten Tag. Und wir machen das, dass sich die Leute treffen können, schwätzen, etwas essen. Ja, dass man sich einfach sieht. Und es ist auch noch lustig, es kommen immer wieder Leute, die hier in der Schule sind, die gerne nicht mehr hier wohnen und die so einfach wieder ihre Schulkameraden treffen.
0: Wie wichtig ist das für die Gemeinde und für die Bevölkerung, für den Zusammenhalt, dass man so ein Fest macht?
3: Ja, ich denke, es ist sehr wichtig, weil es zeigt uns auch, die Leute unterstützen uns und kommen jedes Jahr, ob Schönwetter, ob Wüstwetter. Es hat immer einen grossen Teil von einem kleinen Dorf, der kommt und uns unterstützt. Und das zeigt uns, dass es es braucht.
2: Also ich finde das auch, das ist etwas, was man braucht, dass wir uns als Gemeinde einfach immer wieder ein bisschen zusammenfinden. Weil wir haben sonst nicht mehr grosse Möglichkeiten. Und darum, ich muss schon sagen, das Dorffest ist sehr, sehr beliebt. Und ob klein, alt, jung, es ist alles vertreten. Und es sind immer ganz, ganz schöne zwei Tage, gell, Reto?
3: Ja, und es ist ja mal fast verloren gegangen. Wir haben dann das wieder aufgegriffen. Es war so ein bisschen eine Schnapsidee gewesen, nach einem Silvester. Dann hat jemand gesagt, ja, das Dorffest wird nicht mehr gemacht. Und ja, haben wir gefunden, dann machen wir es halt. So ist es weitergeführt worden, ja.
2: Und ist erfolgreich. Sehr erfolgreich, ja.
0: Wie können wir uns das vorstellen, das Dorffest? Du hast schon gesehen, es sind zwei Tage. Was habt ihr da oben so für ein Programm?
3: Ja, wir haben eine Haufen Sachen schon ausprobiert. Und am Anfang haben wir es vorne erschmitten, weil die Gemeinde dort vorne noch war. Und dann hat man ein Zelt gehabt. Als wir das wieder ins Leben gerufen haben, haben wir etwas Spezielles wollen machen und haben gesagt, ja, wir machen Brotherdöpfel. Überall gibt es immer noch Pommes frites. Und so ist das ein eine Tradition geworden, dass man Bratherdöpfel über offenem Feuer gemacht hat. Sehr grossen Aufwand, aber es ist ein Markenzeichen geworden, eine Zeit lang. Und jetzt, weil die Gemeinde nicht mehr da vorne ist, in der Schmitte, sind wir dahinter gezügelt und jetzt machen wir es da. Einmal haben wir es mit Zelt gemacht, einmal ohne. Es geht beides, aber es ist halt dann sehr wetterabhängig.
2: Aber was auch noch zu sagen ist, die machen auch noch nicht nur ein einfaches Essen. Es gibt noch Attraktionen, wir haben Spiele, wo es einen Wettbewerb gibt. Zum Teil kommt jemand die Kinder anmalen. Oder dann haben wir Stockschiss, oder wie nennt sich das?
3: Melchstuhl-Görling ist
2: genau.
3: Eines der
2: beliebteste Dings gewesen. Und jetzt hat er ja so Tor.
3: Jetzt haben wir eine Torwand gehabt, das war ja eine Weltmeisterschaft gewesen. Der Wunsch ist vorhanden, dass wir wieder Melchstuhl-Görling machen, weil es einfach speziell ist.
2: Ja, und jung und alt macht auch mit und eifert und hofft, sie kriegen den ersten Preis. Es gibt ja aber noch eine Preisverteilung.
3: Ja.
2: Und so, und ja, das macht es einfach...
3: Jodlerclub haben wir schon eingeladen.
2: Ja, es macht es einfach spannend, weil es nicht einfach nur ein Hocken ist und Essen.
0: Könnt ihr vielleicht kurz erzählen, was das Melchstuhl...
3: Melchstuhl-Görling,
0: wie das funktioniert oder was das ist?
3: Ja, man macht eine Bahn, die ein bisschen erhöht ist, auf zwei grossen Läden. Nachher schiebt man einen Melchstuhl den verkehrten Weg, also mit dem Spitz gegen oben, auf diesen Läden gegen vorne. Und vorne hat es eine Einteilung, wo dann die Punkte sind. Und der Melchstuhl darf nicht links und rechts runterfallen. Und der, der am weitesten kommt, und er darf auch nicht hinten runterfallen. Er muss also oben bleiben. Der hat er gewonnen.
0: Stell mir lustig vor.
2: Das ist wirklich lustig.
0: Wir werden noch ein bisschen mehr eintauchen in das Dorf Zielibach, das ganz am Ende des Verwaltungskreises Emmental ist. Machen wir gleich noch ein bisschen Musik.
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1: Und heute sind wir wieder unterwegs durch das Neo-1-Land. Heute zieht es ganz zu Ende vom Emmental auf Zielenbach. Das ist die letzte Gemeinde, die noch zum Emmental gehört, bevor das dann der Kanton Solothurn kommt. Die Marianne Brücker ist Gemeinderätin von Zielenbach und Vizepräsidentin vom Gemeinderat. Und der Reto Frey, er ist Vizepräsident vom Verein Dorffest Zielenbach. Sie beide hocken jetzt neben mir. Ich bin Sarina Welti. Ciao zusammen. Zielenbach hat viel zu bieten. Ihr habt beide schon geschwärmt von eurem Dorf. Was ist etwas, was typisch Zielenbach ist, was vielleicht wir zu lange noch nicht wissen oder kennen?
2: Also typisch von Zielenbach ist vielleicht einmal zu sagen, dass wir sehr schöne, gepflegte Häuser haben. Und vor allem haben wir noch so alte, hochstehende Häuser. Und die muss man sich so vorstellen, dass sie Wohnhäuser, die gleichzeitig noch hinten einen kleinen Stall haben, aber mit einem riesen, langen, grossen Dach. Und die sind hier oben eigentlich einzigartig.
1: Bist du mal ein bisschen stolz auf die Häuser?
2: Ja, sind wir. Und das schätzt auch der Heimatschutz. Der hat immer wieder Freude, wenn er auf Zielenbach kommen darf und wieder Inventar machen kann. Und wir stellen einfach fest, dass die Häuser eben auch gepflegt werden, weil es braucht recht grossen Aufwand, aber dass die ursprünglich bleiben und dass sie schön sind.
1: Wie ist es, wenn man drin ist in diesen Häusern? Merkt man, dass man jetzt in einem speziell anders gebauten Haus innen ist oder ist es innen quasi wie ein 0815 Bauernhaus?
2: Nein, es ist schon ein bisschen speziell. Also die Räume sind tief, es ist auch nicht unbedingt hell. Es haben alle noch fast, sagen wir jetzt, eine Öffentlichheizung drinnen. Und die, die natürlich nicht mehr so heizen, sie haben die Fernwärme angeschlossen. Aber ja, sie haben halt nicht viele Fenster. Das ist natürlich zum Wohnen drin schon ein eine dunklere Angelegenheit.
3: Ja, ursprünglich sind die Häuser halt auch sind die mit Strohdeck gewesen. Das ist heute nicht mehr so, aber darum sind die Dächer dann auch bis fast am Boden runtergegangen. Ich würde jetzt mal sagen, das unterscheidet uns jetzt eben auch gerade wieder von Solothurn, Bern. Es ist richtig der bernische Baustil, wo nachher, wenn man Richtung Solothurn geht, ändert sich das.
1: Wasser ist auch ein Thema bei euch oder eine eigene Quelle hat. Wie funktioniert das und wie speziell ist das für euch auch als Gemeinde?
2: Die Quelle bringt uns ja mit dem eigenen Wasser versorgen und das ist ein bisschen speziell. Ja, wir haben durch das eigentlich auch noch nie eine Wasserknappheit gehabt. Die Quelle die funktioniert einfach. Wir sind stolz auf die Wasserquelle.
3: Ja, vor allem ist die Wasserqualität ist hervorragend. Mhm. Also ich habe selten irgendwo so gutes Wasser gehabt, wie wir hier haben. Also zum Trinken auch. Das ist einfach wirklich, das darf man glaube ich schon sagen.
2: Ja, es wird auch ständig kontrolliert und wir bekommen immer positive Meldungen. Also wir haben sehr gutes Wasser.
1: Das ist etwas sehr Positives. Was gibt es aber auch auf der anderen Seite für Herausforderungen? Vor allem vielleicht auch von der Gemeindeseite her, wenn man eben so ein kleines Dorf am Zipfel von einer Region ist.
2: Wir müssen uns einfach immer wieder behaupten. Wir müssen uns einfach immer wieder positionieren können. Und das tun wir auch. Wir haben eine sehr gute Gemeindepräsidentin, muss ich sagen. Die tut sich auch sehr engagieren für unsere Gemeinde. Wir haben so einen Zusammenschluss. Wir sind nicht fusioniert. Wir sind noch eine eigene Gemeinde. Aber trotzdem arbeiten wir eng zusammen mit Utzisdorf, Betterkingen, Wieler und Zielenbach. Die vier Gemeinden arbeiten eng zusammen. Wir haben auch jährliche Treffen miteinander. Wir haben eben den Schulverband, den man gegründet hat im 2010. Und ja, wir als kleinste Gemeinde müssen da einfach gerne so ein bisschen mit Volldampf dran. Oder? Wir kämpfen immer wieder für irgendetwas, weil wie das ja so ist, wenn man eine kleine Gemeinde ist, hat man auch keine Stimme, keine grosse Stimmrecht. Und da kämpfen wir uns einfach durch, gehen nicht auf, machen das Beste.
1: Da ist auch Thema ÖV ein Thema? Oder da müsst ihr auch immer ein bisschen schauen, dass ihr da dran bleibt?
2: Ja, genau. Da sind wir wirklich dran. Wir werden zwar vom Kanton immer wieder ein bisschen vertröstet auf spätere Jahre, aber wir hätten gern, dass unsere Buslinie, die von Solothurn kommt, noch eine Station weiterfährt, und zwar auf Willer zum Bahnhof. Die Gemeinde Willer wäre einverstanden. Die Buslinie würde das auch machen, aber wir bräuchten da Unterstützung vor allem von der Bernischen Kantonalen Kommission, dass sie uns da könnten unterstützen könnten. Das würde helfen mitfinanzieren und bearbeiten. Und da sind wir jetzt vertröstet worden, für im 2032 schauen sie das vielleicht mal anschauen. Aber eben, das ist noch in weiter Ferne. Aber dort sind wir dran, also da gehen wir nicht auf. Wir hoffen, dass das irgendwann kommt, weil wir ja Emmentaler sind und nicht Oberaargauer, hätten wir gerne eine Verbindung zum Emmental. Und die haben wir so nicht.
1: Ich glaube, haben wir schon ein bisschen in die Zukunft geschaut. 32 ist noch weit hin, aber das ist ein Ziel, dass der ÖV auch in die Richtung Bern orientiert fährt. Was wünscht ihr euch sonst für euer Dorf?
3: Ich finde es toll, wir haben keinen Laden mehr. Wir werden wahrscheinlich auch nicht so schnell wieder einen haben. Aber ich fände es toll, wenn wieder so etwas im Dorf wäre. Ein Dorfladen, ein Dorfbeiz, haben wir auch keine mehr.
2: Also das kann ich nur noch unterstützen. Ja, das haben wir sehr geschätzt, wo wir das noch hatten. Und wir würden das auch gerne wieder in Bewegung setzen. Wir haben uns auch schon Gedanken gemacht bei der neuen Gemeindestrategie. Haben wir das angeschaut, ob es allenfalls eine Möglichkeit gibt. Und dort sind wir dran, etwas zu suchen. Wie, wissen wir noch nicht, aber es wäre möglich, vielleicht auch mit einem so einem fahrenden Büsschen, wo ein bisschen mit so Lebensmitteln käme. Aber wie gesagt, das ist also eigentlich noch nichts Festes. Wir schauen einfach, dass wir uns hier eine Lösung finden
3: könnten. Ja, es wäre einfach.
2: Es wäre einfach schön.
1: Merci vielmals, dass ihr uns euer Dorf gezeigt habt und da ein bisschen die speziellen Sachen vorgehoben habt, dass wir hier können schauen konnten.
2: Bitte,
0: merci, ist gerne geschehen. Merci auch. 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
1: Unsere Reise für diese Woche ist schon wieder fertig. Aber schon am Sonntag, morgen, lösen wir wieder und wissen dann, in welche Gemeinde oder in welches Dorf dass wir dann nächste Woche gehen. Und dann seid ihr wieder dir gefragt und dürft uns ganz fleissig eure Tipps schicken, wo wir unbedingt her sollen und mit wem wir reden sollen. Macht's gut, ade zusammen.

0: Der heutige Tag ist wegen dem Schweizer Nationalfeiertag gefüllt mit Schweizer Hits. Jetzt habt ihr gerade Peter Su und Marc gehört mit «Io Sensate». Jetzt haben wir 12:30.
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0: Ja, da zu Langnau ist es typisch und es ist auch der Fall im Neo-Eis-Land. Die Sonne gläuselt hier und da aus den Quellwolken führen. Das geht so weiter, Ralf Rickli vom Meteo-Test Bern.
2: Die meiste Zeit ist das Wetter trocken. Der Südwestwind bleibt lebendig. Er bringt die feuchte Päckchen wie ins Napfgebiet. Thermik leistet auch einen Beitrag und so kommt es, dass die ein oder andere Quellwolke ausleeren kann. Die Temperatur mag auf 27 Grad, 0 Grenze, 4100 Meter.
0: Und das ist ja auch der Fall morgen am Sonntag, dem 2. August.
2: Der Sonntag ist sonnig und warm. Rund um den Napf bleibt das Wetter trocken, es gibt bis zu 30 Grad.
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0: gut geht.
1: Alle Vorstellungen auf dem Hämmerli sind ausverkauft. 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

0: Müslüm mit «Glaub nicht alles» habt ihr gehört. Hier bei Neo 1, der Tag der Schweizer Hits an dem 1. August, hier bei uns im Radio. 2023 hat Linda Elsener einen Song geschrieben und den unter dem Namen Linda Ellis veröffentlicht. See, my house is burning. 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Und der Song mit dem Titel «House on Fire» war der Anfang von etwas Grossem. Seitdem hat sich das Leben von Schweizer Musikern komplett verändert. Sie hat es im Interview mit Neo 1 so beschrieben.
1: Kurz gefasst von 0 auf 1000. Also es ist wirklich, ich habe den Song rausgegeben und ich habe dort so ein bisschen mein Team gehabt und habe wirklich gefunden, hey, jetzt nehmen wir mal einen Song raus, mal schauen, was passiert. Und dann hat es irgendwie gerabbelt. Die Leute haben mich erkannt, die Leute haben den Song gesungen, die Leute ja, haben irgendwie gefunden, ja, komm bei uns Tagesspielen. Ich habe meine Band eigentlich erst seit gut eineinhalb Jahren und wir spielen jetzt schon so grosse Festivals. Es ist wirklich eigentlich so ein bisschen alles, was normalerweise so in ein paar Jahren passiert, ist gefühlt gerade innerhalb von eineinhalb Jahren passiert.
0: Und dabei wird Linda Ellis mit im Studium zur Lehrerin gewesen. Für das hat sie im Moment aber definitiv keine Zeit mehr.
1: Es ist immer sehr gut aufgegangen mit dem Studium nebenbei. Aber jetzt der letzte Teil, den ich noch machen muss, den verschiebe ich jetzt ein bisschen. Weil ich habe gefunden, hey, ich will das Ganze noch ein bisschen mehr geniessen. Ich will nicht Konzert spielen und dann am Morgen um 8 Uhr wieder in die Schule und irgendwie so. Und von dem her habe ich jetzt, glaube ich, ist das so der erste Step gewesen, zu sagen, jetzt mache ich mal voll Musik, ich lebe im Moment und dann mache ich die Ausbildung dann in ein, zwei Jahren fertig.
0: Im Moment liegt ihr Fokus also voll auf der Musik und das Musikerinnenleben, das sei manchmal schon ein bisschen streng, geht sie zu.
1: Es kommt manchmal auch darauf an, wie stressig dass man sich macht, aber hey, ich bin mich gewöhnt, viel unterwegs zu sein. Und ich glaube, wenn man sich das gewöhnt ist, dann ist schon viel Stress weg. Und von dem her, es gibt ruhigere Phasen. Es gibt wirklich wochenweise, wo man einfach Zeit hat für sich und um Sachen zu machen. Und es gibt dann halt Phasen, wo man gerade ein Konzert am anderen hat. Und dann ist es ein bisschen stressig. Aber ist jetzt für mich nicht ein schlechter Part, würde ich sagen.
0: Dass sie aber manchmal gleich ein bisschen im Stress ist und überall will sein, das besingt sie auf ihrem Song «Hurry». Und den hören wir jetzt hier bei «Neo Ways». Mm-hmm.

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1: Danke Michael Remund, bleibt ihr heute im Bild.
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3: An Berner Landwirtschaft wird Heu verkauft, was es gar nicht gibt, und GPS-Geräte geklaut. Das trockene Wetter macht nicht ganz allen Bäuerinnen und Bauern zu arbeiten und der grosse Regen ist schon weiter nicht gemeldet. Es ist und bleibt heiß und trocken, heute gegen die 27 Grad. Die Berner Bäuerinnen und Bauern, die es im Moment wegen der Hitze und der Dürre sowieso schon schwierig haben, werden in letzter Gang wie mehr über das Nest abgeschissen. Der Berner Bauernverband meldet in seinem Newsletter, dass er Gang wie mehr Meldungen bekommen von Betrieben, die beschissen werden. Zum Teil werden auch geklaut. Der Bauernverband warnt und schreibt, die Bäuerinnen und Bauern sollen besonders gut aufpassen. Offenbar wird im Moment Heu von Händlerinnen und Händlern angeboten, was es zum Teil gar nicht gibt. Es sind Professionelle dahinter, die die Bäuerinnen und Bauern bescheissen. Weil es so trocken ist, sei die Nachfrage nach Futter sehr hoch und genau das nutzen die Betrügerinnen und Betrüger aus. Der Berner Bauernverband empfiehlt sich, umzuhören und Referenzen zu holen. Außerdem werden irgendwie mehr GPS-Geräte und Monitoren von den Betrieben geklaut. Der Berner Bauernverband hat letztens diverse Meldungen bekommen. Auch wenn die Versicherung in aller Regel die geklauten Geräte zahlt, seien sie wichtig beim Arbeiten, gerade jetzt, wo es so viel zu tun gibt. Der Bauernverband empfiehlt, die Diebstähle immer an

0: Polizei zu melden. Während die Trockenheit vielen Bäuerinnen und Bauern zu Leid werken, profitieren die Winzerinnen und Winzer. Gerade im Kanton Graubünden sind die Bäuerinnen und Bauern zuversichtlich. Es könnte einen richtig guten Jahrgang geben, sagt der Bündner Rebbau-Kommissär zum romanischen Radio und Fernsehen RTR. Die Situation bei den Trauben sei im Moment vergleichbar mit dem Jahr 2018, wo es besonders gutes Weinjahr war. Die gute Weinsaison sei aber noch nicht ganz sicher, vor allem was die Menge der Trauben angeht. Das Weinjahr könnte außerdem auch noch schlechter rauskommen, wenn es dann auf das Mal stark regnet oder hagelt. Das wäre laut dem Kommissär das Schlimmste für die Winzerinnen und Winzer. Jetzt läuft das Kernkraftwerk Betznau im Aargauischen gar nicht mehr. Die Betreiber Axpo meldet, dass beide Reaktoren angefahren sind. Die Schuld ist auch hier die Hitze. Die Aare war um 25 Grad und eine Abkühlung ist nicht in Sicht. Die Axpo überwacht die Temperatur vor Aare laufend. Der Weltschutzverband FIFA mit Sitz Zürich lässt seine Investorenpläne fallen. Es sei deutlich geworden, dass das Projekt die Schutzwelt spalte, meldet die FIFA-Nächte. Der Weltverband hat sich auf die Fahne geschrieben, Zitat, Einigkeit und Verbesserungen zu fördern. Die Spaltung geht genau gegen das Ziel, heisst es vom Verbandspräsident Gianni Infantino in Mitteilung. Die FIFA hat gewisse Teile von ihren kommerziellen Rechten an der Weltmeisterschaft wollen an Private verkaufen. Das hat Milliarden ins Kessel gebracht. Ein grösserer Teil der verschiedenen Schutzverbände der Welt haben sich festgewehrt. Die Lage in der spanischen Nordafrika-Exklave Ceuta hat sich entspannt. In den letzten Tagen sind Tausende von Migrantinnen und Migranten über die Grenzen von Marokko her geschwommen. Das spanische Innenministerium schätzt Nächte, dass nur in den letzten zwei Tagen 60'000 Menschen in Ceuta angekommen. Mittlerweile sind die meisten Menschen zurück auf Marokko, weil sie nicht weiter können und dürfen reisen und es keine Versorgung gibt. Sie gehen praktisch alle über die Grenzen zurück, berichtet die Zeitung El País. Die Mitgliedsländer der Europäischen Union wollen heute bei einer Krisensitzung zusammenhocken. Laut dem zuständigen EU-Kommissar sei niemand auf das europäische Festland gekommen. Nächte hat Italien gemeldet, sie hätten vorübergehend kein Schengen-Abkommen mehr mit Spanien. Italien wolle seine Bevölkerung und die Grenzen der geflüchteten Menschen schützen.
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2: Es bleibt hauptsächlich trocken im Neo-Eisland heute Nami. Zufällig könnte so heute ein bisschen nass werden oder auch ein lokales Gewitter ist möglich. Am Abend geht es dann wieder, dann ist es wieder trocken. Wir haben heute Nami bis zu 27 Grad. Der morgige Sonntag, der kommt ein bisschen wärmer daher. Morgen ist es ebenfalls sonnig und trocken. Es geht bis zu 31 Grad und die 31 Grad die ziehen sich dann auch gut weiter nächste Woche, ab Montag und Dienstag. Und dann haben wir viel Sonnenschein und warme Temperaturen.
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2: Es hat einen Unfall gegeben auf der A12 Bern Richtung Freiburg zwischen Flamatt und Düdingen. Wegen dem müsst ihr dort viel auf die Bremse und der linke Fahrstreifen ist bis auf weiteres gesperrt. Näher gehen wir auf die A1 Bern Richtung Zürich zwischen Wangen-Dran und Herkingen. Dort stauen es. Dort verlieren ihr etwa 10 Minuten. In der Gegenrichtung A1 Zürich Richtung Bern zwischen Herkingen und Önsingen stocken es. Und dann gehen wir noch auf die A2 Basel Richtung Luzern zwischen Egerkingen und Herkingen. Und dort gibt es Stau, ihr müsst ein paar Minuten mehr Zeit rechnen. Jetzt ist noch eine Meldung gekommen, A12 Freiburg Richtung Bern zwischen Niederwangen und Bern-Pümplitz. Das wegen dem Unfall, der dort ist passiert, dort ist der Rechtfahrstreifen blockiert. Gute Fahrt und habt noch Sorge.
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2: Schon den ganzen Morgen da haben wir gern wieder dürfen Schweizer Songs hören an diesem 1. August. Und jetzt wartet noch ganz viel andere Schweizer Musik auf euch. Der Manilio, Danna Rossinelli, Pegasus müssen natürlich auch laufen, der Baschi, Zoe Meh, also es geht eine Stunde zum Geniessen und Mitsingen. Wir hören uns in diesem Fall dem 2 wieder. Für mich im Studio bin ich, der Manuel Bartlomé. Ich wünsche einen schönen 1. August. Geniessen und bis zum 2. Ciao zusammen.

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2: Danke Michael Remund, bleibt ihr heute im Bild.
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4: An Berner Landwirtschaft wird Heu verkauft, was es gar nicht gibt, und GPS-Geräte geklaut. Das trockene Wetter macht nicht ganz allen Bäuerinnen und Bauern zu arbeiten und der grosse Regen ist auch weiter nicht gemeldet. Es ist und bleibt heiß und trocken, heute gegen die 27 Grad. Die Berner Bäuerinnen und Bauern, die es im Moment wegen der Hitze und der Dürre sowieso schon schwierig haben, werden in letzter Gang wie mehr über das Nest abgeschissen. Der Berner Bauernverband meldet in seinem Newsletter, dass er Gang wie mehr Meldungen bekommen von Betrieben, die beschissen werden. Zum Teil werden auch geklaut. Der Bauernverband warnt und schreibt, die Bäuerinnen und Bauern sollen besonders gut aufpassen. Offenbar wird im Moment Heu von Händlerinnen und Händlern angeboten, was es zum Teil gar nicht gibt. Es sind Professionelle dahinter, die die Bäuerinnen und Bauern bescheissen. Weil es so trocken ist, sei die Nachfrage nach Futter sehr hoch und genau das nutzen die Betrügerinnen und Betrüger aus. Der Berner Bauernverband empfiehlt sich, umzuhören und Referenzen zu holen. Außerdem werden irgendwie mehr GPS-Geräte und Monitoren von den Betrieben geklaut. Der Berner Bauernverband hat in letzter Zeit diverse Meldungen bekommen. Auch wenn die Versicherung in aller Regel die geklauten Geräte zahlt, sind sie wichtig beim Arbeiten, gerade jetzt, wo es so viel zu tun gibt. Der Bauernverband empfiehlt, Diebstähle immer an die Polizei zu melden. Während die Trockenheit vielen Bäuerinnen und Bauern zu Leid werken, profitieren die Winzerinnen und Winzer. Gerade im Kanton Graubünden sind wie Bäuerinnen und Bauern zuversichtlich. Es könnte einen richtig guten Jahrgang geben, sagt der Bündner Rebbau-Kommissär zum romanischen Radio und Fernsehen RTR. Die Situation bei den Trauben sei im Moment vergleichbar mit dem Jahr 2018, wo es besonders gutes Weinjahr war. Die gute Weinsaison sei aber noch nicht ganz sicher, vor allem was die Menge der Trauben angeht. Das Weinjahr könnte außerdem auch noch schlechter rauskommen, wenn es dann auf das Mal stark regnet oder hagelt. Das wäre laut dem Kommissar das Schlimmste für die Winzerinnen und Winzer. Jetzt läuft das Kernkraftwerk Betznau im Aargauischen gar nicht mehr. Die Betreiber Axpo meldet, dass beide Reaktoren angefahren sind. Die Schuld ist auch hier die Hitze. Da war es um 25 Grad und eine Abkühlung ist nicht in Sicht. Die Axpo überwacht die Temperatur vor Aare laufend. Der Weltschutzverband FIFA mit Sitz Zürich lässt seine Investoren planen.

0: Lakeien. Es sei deutlich geworden, dass das Projekt die Schuttwelt spalte, meldet die FIFA Nächte. Der Weltverband hat sich auf die Fahne geschrieben, Zitat, Einigkeit und Verbesserungen zu fördern. Die Spaltung geht genau gegen das Ziel, heisst es vom Verbandspräsident Gianni Infantino in Mitteilung. Die FIFA hat gewisse Teile von ihren kommerziellen Rechten an der Weltmeisterschaft wollen an Private verkaufen. Das hat Milliarden ins Kessel gebracht. Ein grösserer Teil der verschiedenen Schuttverbände der Welt haben sich festgewehrt. Die Lage in der spanischen Nordafrika-Exklave Ceuta hat sich entspannt. In den letzten Tagen sind Tausende von Migrantinnen und Migranten über die Grenzen von Marokko her geschwommen. Das spanische Innenministerium schätzt Nächte, dass nur in den letzten zwei Tagen 60'000 Menschen in Ceuta sind angekommen. Mittlerweile sind die meisten Menschen um zurück auf Marokko, weil sie nicht weiter können und dürfen reisen und es keine Versorgung gibt. Sie sind praktisch alle um über die Grenzen zurück, berichtet die Zeitung El País. Die Mitgliedsländer der Europäischen Union wollen heute bei einer Krisensitzung zusammenhocken. Laut dem zuständigen EU-Kommissar sei niemand auf das europäische Festland gekommen. Nächte hat Italien gemeldet, sie hätten vorübergehend kein Schengen-Abkommen mehr mit Spanien. Italien wolle seine Bevölkerung und die Grenzen der geflüchteten Menschen schützen.
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2: Auch heute Nachmittag haben wir warme Temperaturen, Trocknungswetter. Es hat ein paar Wolken am Himmel und es kann ganz einzelnen Orten vielleicht kurz ein bisschen ausleeren. Aber hauptsächlich sollte es trocken bleiben. Im Verlauf des Abends ist es dann auch wirklich trocken. Wir haben nämlich um die 27 Grad. Der Sonntagmorgen ist ja auch sonnig und trocken und ein bisschen wärmer. Es gibt bis zu 31 Grad und das zieht sich dann auch so weiter anfangs nächste Woche. Montag, Dienstag gibt es viel Sonnenschein, viel blauen Himmel und dann ebenfalls um die 30 Grad.
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2: Es hat einen Unfall gegeben auf der A12 Bern Richtung Fribourg zwischen Flamatt und Tüdingen. Wegen dem müsst ihr dort viel auf die Bremse. Die Standstreifen die sind gesperrt und auf der A1 Bern Richtung Zürich zwischen Wangen-Aare und Herkingen stauen. Dort verliert ihr etwa eine Viertelstunde. Und dann noch eine Meldung in der Gegenrichtung A1 Zürich Richtung Bern zwischen Herkingen und Niederbipp. Auch dort stauen. Von der Hauptstrasse habe ich noch nichts zu melden. Fahrt gut!
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2: Wir sind auch diesen Nachmittag unterwegs mit einem Haufen Schweizer Musik. Also nicht einfach viel Schweizer Musik, sondern nur Schweizer Musik. Zur Feier des Tages. Und einen weiteren Klassiker gibt es jetzt für euch zum Start in eine weitere Stunde Musik am Bitz. Ich bin der Manuel Bartlomé. Wir hören uns dann am 3 wieder. Jetzt aber aufdrehen und geniessen. Für immer auf dich. Von den Patent Ochsner.

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1: Ciao zusammen, ihr hört Neo Ace an dem 1. August. 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
1: Den Nachmittag mit dem Michael Remund. Ein Velofahrer stirbt nach einem Unfall in Jaberg. Der Schweizer Frauenvierer schreibt Rudergeschichte, wo der Name ist gemischt aus Sonne und Wolken. Zwischendurch kann es ein paar Tröpfchen regnen bei um die 27 Grad. Gestern am Morgen ist in Jaberg ein Velofahrer zu Boden. Laut erster Erkenntnis der Polizei haben andere Leute einen bewusstlosen Mann mit seinem Velo am Boden gefunden. Sie haben dann erste Hilfe gemacht und schnell der Polizei und der Rettungskräfte angerufen. Eine Ambulanz hat den Mann in kritischem Zustand ins Spital gebracht. Laut der Mitteilung der Polizei ist der 77-Jährige kurz darauf gestorben. Die Polizei vermutet, dass der Mann ein medizinisches Problem hatte. Sie ermittelt jetzt, was genau passiert ist. Es ist eine Geschichte mit einem schönen Ende. Anfang der Woche ist das dürrenrote E-Ring vorgekommen, das die Besitzerin seit mehreren Monaten gesucht hat. In einem WhatsApp-Status hat die Frau von Dürrenrot selber ihren vermissten Hochzeitsring auf das Mal gesehen. Laut dem Bericht von der Zeitung Unger-Emmentaler ist der Ring im Schuhabstreifer vor Metzgerei Schlüchter gelegen. Schlüchter hat dann schnell auf ihren sozialen Medien einen Aufruf gemacht. Der Ring ist einer Frau offenbar im März heuer vor dem Laden aus dem Portemonnaie gefallen. Sie hat ihn abgezogen, weil sie als Masseurin arbeitet. Seit dem Dienstag ist der Ring jetzt um bei ihrer Besitzerin. Im Thurgauischen sind in der Nacht auf heute zwei Menschen bei einem Verkehrsunfall ums Leben gekommen. Der Unfall ist laut der Kantonspolizei Thurgau am Morgen früh passiert. Ein Töfffahrer ist zu Pfein in eine Gruppe von Leuten gefahren, die zu Fuß auf einer Hauptstrasse unterwegs waren. Der 27-jährige Töfffahrer und ein Fußgänger sind gestorben. Ein weiterer Fußgänger ist lebensgefährlich verletzt worden und hat mit einem Helikopter ins Spital müssen. Die Polizei ermittelt jetzt, wie es zum Unfall ist gekommen. Und noch Sport, zuerst Rudern. Der Schweizer Doppelvierer von den Frauen schreibt an der EM im italienischen Varese am Nationalfeiertag Geschichte. Das erste Mal überhaupt gewinnt ein grosses Frauenboot, also ein Vierer oder ein Achter Gold bei den Titelkämpfen. Die Nina Wettstein, Flavia Lötscher, Celia Dübke und Lisa Lötscher gewinnen nach einem spannenden Rennen vor den Deutschen und den Rumäninnen. Der erste Finaltag ist voran aus Schweizer Sicht noch enttäuschend gestartet. Der Jona Block und der Patrick Brunner werden im Zweier fünft. Und noch Velorennfahren. Der Mauro Schmid wechselt auf die nächste Saison vom australischen Team Chaiko Alula zum Schweizer Profiteam Pinarello Q36.5. Der 26-Jährige unterschreibt für 3 Jahre. Mit dieser Verpflichtung dürfte das Schweizer Team seinen Status als eines der besten Profitour-Teams sichern. So heissen, Pinarello Q36.5 ist automatisch für die grossen Rundfahrten qualifiziert, was sonst nur für die World Tour-Teams gilt. Der Mauro Schmid ist vorletzt an der Tour de France stark gefahren. Als erster Schweizer seit dem Ittiger Marc Hischi hat der Zürcher eine Etappe gewonnen und ist auch noch zweimal Zweiter geworden.

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1: Ja, da in Langnau scheint die Sonne häufig. Es hat ein paar Wolken am Himmel, aber die Sonne mal durchdrücken. Es ist warm und trocken. Vielleicht könnte es an ganz einzelnen Orten heute ein bisschen nass werden, aber alles in allem ist es trocken. Und am Abend haben wir Trocknungswetter, 27 Grad haben wir aktuell. Und morgen wird es ein bisschen sonniger und es ist auch trocken, ein bisschen wärmer. Es gibt bis zu 31 Grad und die warmen Temperaturen und der Sonnenschein, die sind ja auch am Montag, Dienstag und Mittwoch ein Thema und dann um die 30 Grad.
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1: Es staut auf der A1 Bern Richtung Zürich zwischen Wangen-Adrare und Herkingen. Ihr fliert dort bis zu 10 Minuten und in der Gegenrichtung A1 Zürich Richtung Bern zwischen Herkingen und Önsingen. Und dort müsst ihr viel bremsen. Habt Sorge, gute Fahrt.
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1: Wir sind immer noch mitten im Nachmittag von dem 1. August und wir sind unterwegs mit einem Haufen Schweizer Musik. Also besser gesagt nur Schweizer Musik und da geht es jetzt gleich weiter mit dem Remo Forer und seinem Song Water Gun. Der Micho Remond und ich, der Manuel Bartlomé, wir wünschen einen schönen 1. August. Geniessen und einen schönen Nachmittag zusammen.
2: Schönen Nachmittag.

0: Ihr hört Neo 1 und wir haben 4 ab 3.
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0: Heute haben wir den 1. August, der Nationalfeiertag der Schweiz. Und alle Jahre wieder gehen die Meinungen über den 1. August oder vor allem die Meinungen über das Feuerwerk am 1. August weit auseinander.
2: Damals King hat gehört, ich höre dazu, aber nicht im grossen Rahmen, so mit Zuckerstöcken und so.
3: Das ist nicht wichtig, gehört nicht dazu.
4: Es kommt ein bisschen darauf an, ob sich jemand darum tut. Wenn es vergessen geht, ist es für uns kein Problem. Auch ohne.
5: Nein, das gehört sicher dazu, auf jeden Fall, ja.
6: Es ist schön, aber es ist nicht so wichtig.
0: Aber dieses Jahr braucht es die Diskussion gar nicht. Ob es ein Feuerwerk gibt oder nicht, die Entscheidung ist uns abgenommen worden. Im Kanton Bern und auch in allen umliegenden Kantonen gilt absolutes Feuer- und Feuerwerksverbot für den 1. August. Auch wenn sie es noch dürften verkaufen, merken so die Läden, die Feuerwerk anbieten, dass das Abfeuern verboten ist. So zum Beispiel der Stefan Weiss. Er ist Inhaber von Drogerie Weiss Saulbrück und man könnte schon fast sagen, er ist ein kleiner Feuerwerksfan.
7: Ich habe ja beim Knallfred, das ist ja noch so ein Begriff, Bern, habe ich gestiftet und das ist mir eigentlich schon so mitgegeben worden natürlich. Ja, und es hat mich auch immer fasziniert. Und darum kann ich sagen, verkaufe auch seine ewige Feuerwerk.
0: Er habe zwar wegen der Trockenheit und der Hitze damit gerechnet, dass er kein Feuerwerk verkaufen kann, sagt aber auch,
7: die Hoffnung stirbt zuletzt, natürlich schon darauf gehofft, dass es irgendwann mal das Regen noch gibt. Aber wir haben mit diesem Szenario natürlich schon gerechnet. Ja.
0: Auf einen Regen gehofft hat auch Richard Büchi. Er ist Geschäftsführer von der Büpüpapeterie zu Grossjochstetten, Zotto und Hasli. Aber auch er sagt,
8: ich habe mich eigentlich schon darauf gefasst gemacht, dass es könnte verboten werden, weil es ist ja wirklich schon so lange trocken. Und es hat sich in dem Sinne ein bisschen abzeichnet, ja, die Massnahme.
0: Kein Feuerwerk also heute am 1. August und aufpassen, ob im Grillieren und Feuern. Aber an einer guten Nacht, einer gemütlichen Runde oder vielleicht an einem Glas Wein steht da ja nichts im Weg für 1. August zu feiern.
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0: Ihr hört Neo Ace an dem 1. August, wo wir den ganzen Tag Schweizer Musik hören. Und was wäre ein Tag lang Schweizer Musik ohne Patent Ochsner? Geht nicht, oder? Wir haben schon einen von den Klassikern gehört.
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0: Das Programm heute, nur Schweizer Songs zum 1. August bis am Abend 6. Patent Ochsner ist da, wie gesagt, auch dabei. Einer davon, der Gummibaum. Schon ein bisschen älterer Song, ich habe aber in unserem Archiv gegraben und noch Aufnahmen gefunden aus dem 2012, wo uns der Bühne Huber hat erzählt, wie er darauf kam, einen Song über einen Gummibaum zu machen. Lass es selber.
2: Und ich bin in einem Wartezimmer gehockt von einem vietnamesischen Wunderheiler und dort ist ein Gummibaum gestanden. Und nachher habe ich mich entdeckt, ich habe schon lange keine Gummibäume gesehen. Und das ist in den 70er Jahren ist das die Top-Pflanze gewesen. Das ist fast überall ist so eine Ziege gestanden, oder? Und dann habe ich so gesagt, ja, hallo Gummibäume, was bist denn du für eine? Ich habe die so lange nicht mehr gesehen. Und so wie mir ein bisschen blöd vorkam, aber das hat mich begeistert, wie der dort ist gestanden. Selbstbewusster Gummibäume, oder? Und dann weiss ich, ich bin einfach nur so eine scheisse Gummibäume mit Staub auf den Blättern. Und draussen vor dem Fenster haben Kinder gespielt. Die haben einen Dialog gehört, wie das eine Kind zum anderen sagt, Du bist der Polizist und ich bin der Bankräuber. So. Und das andere sagt, warum muss immer jeder Polizist sein? Und dieses sagt, jemand muss es einfach sein. Und dann war die Diskussion vom Tisch gewesen, und dann habe ich den Gummibaum angeschaut. Ja, irgendjemand muss einfach auch der Gummibaum sein. Ja, weißt du, so simpel und blöd, aber es hat mich doch gesagt, fast eine buddhistische Weisheit. Oder?
0: Keine schöne Orchidee, kein interessanter Kaktus, kein hübscher Bambus, einfach nur ein Gummibaum. Das können anzunehmen und dazu zu stehen, das ist wichtig, findet der Bühne Huber von Patent Ochsner und hat darum einen Song darüber gemacht. Über einen Gummibaum. Und darum hören wir ihn jetzt. Gummibaum von Patent Ochsner.

0: Ihr hört Neo 1 an diesem Samstag, 1. 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Wir haben 4:15.
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0: Alles hat auf die grosse Bühne geschillt. Gleichzeitig haben sich die kleineren Zwecke gemacht. Während die grosse Schuttweltmeisterschaft Nordamerika gelaufen ist, haben in der Schweiz Clubs von der Super League ihre Vorbereitung gemacht. Und jetzt, am letzten Wochenende, sind sie schon in die neue Spielzeit gestartet. Wir schauen in dieser Woche in der Neo 1 Sportstory führen. Heute sind die Teams dran, die letzte Saison in der Tabellenmitte unterwegs waren. Der Neo 1 Sportredakteur Yannick Lanz.
2: Kann IBE auch ganz vorne mitreden? Oder bleibt das Team aus der Bundeshauptstadt Nummer 2 im Kanton? Und was darf man von den anderen Mannschaften erwarten? Wir schauen darauf chronologisch nach den Tabellenplätzen der letzten Saison.
3: Team 5, der FC Basel.
2: Als amtierender Meister und Cup-Sieger ist der FC Basel in die letzte Saison gestartet. Gelangt hat es dann schlussendlich für den Platz 5 in der Super League und im Cup war im Viertelfinale Feierabend. Es hat gängig rumgerumort am Rhein. Und auch jetzt ist so einiges gegangen. 13 Abgänge und 13 Neuzuzüge muss der Kader der Basler verkraften. Leaderfiguren wie Hitz und Schmidt sind fort. Auf dem Trainerposten ist der Stefan Lichtsteiner geblieben.
3: Team 6, IBE.
2: Der Serienmeister der letzten Jahre hatte eine ganz schwierige letzte Saison gehabt. Die Erwartungen in der Bundeshauptstadt waren nach 6 Meistertiteln innerhalb von 7 Jahren entsprechend hoch gewesen. Zuletzt hat es jetzt in Bern 2 Saisons lang nicht mehr zu jubeln gegeben. Auch bei IBE ist transfertechnisch vielleicht etwas gegangen. Unter anderem ist der Cedric Zesiger, der zuletzt in Augsburg geschuttet, wieder zurück. Trainer ist der Gerardo Seoane geblieben. Dazu sind die Berner Heureuropäisch nicht dabei und können sich auch so voll ganz auf die Liga und auf den Cup konzentrieren. Der Start in die Meisterschaft ist glückt. Gegen FC Sion hat es am Sonntag daheim einen 4:2-Sieg gegeben.
3: Team 7, der FC Luzern.
2: Es ist ein Auf und ein Ab bei den Innerschweizer in den letzten Jahren. Vom Platz 3 bei den Besten bis her zum 9. und der Barrage war alles dabei gewesen in den letzten 10 Jahren. In der letzten Saison hat der FC Luzern die Meisterrunde, also Top 6, verpasst. So richtig abstiegsgefährdet sind die Luzerner gleichzeitig aber auch nicht gewesen. Jetzt haben sie mit dem Jörg Udo Portmann einen neuen Trainer. Er hat einmal selber zu Luzern gespielt und war dort zuletzt im Nachwuchstrainer gewesen. Neben dieser Personalie ist auch im Goal etwas gegangen. Das heisst, der Pascal Loretz ist auf Deutschland weitergezogen, spielt neu in der 2. Bundesliga bei Hannover. Kurz vor dem Saisonstart letzte Woche hat der Innerschweizer der albanische International Simon Simoni aus dem Kader von Eintracht Frankfurt als seinen Ersatz verpflichtet.
3: Team 8, Servette.
2: Eine Saison zum Vergessen war es für Servette. Nach einem Top-Resultat im Vorjahr mit dem 2. Platz musste Genfer letztes Jahr mit dem 8. Vorlieb nehmen. Im Cup war schon in der 2. Runde gegen das unterklassige Yverdon Feierabend. Und europäisch, dort ist es mit der Champions League-Quali losgegangen und dann nach Niederlagen gegen Pilsen aus Tschechien, Utrecht aus den Niederlanden und Schachtar Donetsk aus der Ukraine schlussendlich nicht einmal mit der Conference League weitergegangen. Servette will also sicher die harzige letzte Saison vergessen machen. Nicht weniger als 10 Abgänge hat es bei den Westschweizern über einen Saisonwechsel gegeben. Demgegenüber stehen 7 Neuverpflichtungen.
0: Das ist der Eindruck der Mittelfeldteams aus der letzten Superleague-Saison. Die verbleibenden 4 Teams der höchsten Schweizer Schuttliga waren auch schon Thema diese Woche. Ihr könnt alle Sportstories nachhören auf neo1.ch. 1. August, das heisst heute nur Schweizeritz hier auf Neo 1. Das heisst, es geht weiter mit der Stefla-Chef mit Hake Ahnung. Ich wünsche einen gebigen 1. August. Genieß.

0: Lohnlädig mit Fringwer und Ewigkeit gehört. Hier bin ich am 1. August, wo nur Schweizer Hits laufen. Jetzt haben wir 4.
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2: Den Nachmittag mit dem Michael Remund. Ein Velofahrer stirbt nach einem Unfall in Jaberg. Der Schweizer Frauenvierer schreibt Rudergeschichte, wo der Name ist gemischt aus Sonne und Wolken. Zwischendurch kann es ein paar Tröpfchen regnen bei um die 27 Grad. Gestern am Morgen ist in Jaberg ein Velofahrer zu Boden. Laut erster Erkenntnis der Polizei haben andere Leute einen bewusstlosen Mann mit seinem Velo am Boden gefunden. Sie haben dann erste Hilfe gemacht und schnell der Polizei und den Rettungskräften angerufen. Eine Ambulanz hat den Mann in kritischem Zustand ins Spital gebracht. Laut der Mitteilung der Polizei ist der 77-Jährige kurz darauf aber gestorben. Die Polizei vermutet, dass der Mann ein medizinisches Problem hatte. Sie ermittelt jetzt, was genau passiert ist. Es ist eine Geschichte mit einem schönen Ende. Anfang der Woche ist das dürrenrote E-Ring vorgekommen, das die Besitzerin seit mehreren Monaten gesucht hat. In einem WhatsApp-Status hat die Frau von Dürrenrot selber ihren vermissten Hochzeitsring auf das Mal herumgesehen. Laut dem Bericht von der Zeitung Unger-Emmentaler ist der Ring im Schuhabstreifer vor Metzgerei Schlüchter gelegen. Schlüchter hat dann schnell auf ihren sozialen Medien einen Aufruf gemacht. Der Ring ist einer Frau offenbar im März heuer vor dem Laden aus dem Portemonnaie gefallen. Sie hat ihn abgezogen, weil sie als Masseurin arbeitet. Seit dem Dienstag ist der Ring jetzt um bei seiner Besitzerin. Im Thurgauischen sind in der Nacht auf heute zwei Menschen bei einem Verkehrsunfall ums Leben gekommen. Der Unfall ist laut der Kantonspolizei Thurgau am Morgen früh passiert. Ein Töfffahrer ist zu Pfin in eine Gruppe von Leuten gefahren, die zu Fuß auf einer Hauptstrasse unterwegs waren. Der 27-jährige Töfffahrer und ein Fußgänger sind gestorben. Ein weiterer Fußgänger ist lebensgefährlich verletzt worden und hat mit einem Helikopter ins Spital müssen. Die Polizei ermittelt jetzt, wie es zum Unfall ist gekommen. Und auch Sport, zuerst Rudern. Der Schweizer Doppelvierer von den Frauen schreibt an der EM im italienischen Varese am Nationalfeiertag Geschichte. Das erste Mal überhaupt gewinnt ein grosses Frauenboot, also ein Vierer oder ein Achter Gold bei den Titelkämpfen. Die Nina Wettstein, Flavia Lötscher, Celia Dübke und Lisa Lötscher gewinnen nach einem spannenden Rennen vor den Deutschen und den Rumäninnen. Der erste Finaltag ist voran aus Schweizer Sicht noch enttäuschend gestartet. Der Jona Block oder Patrick Brunner werden im Zweier fünft. Und noch Velorennfahren. Der Mauro Schmid wechselt auf die nächste Saison vom australischen Team Chaiko Alula zum Schweizer Profiteam Pinarello Q36.5. Der 26-Jährige unterschreibt für 3 Jahre. Mit dieser Verpflichtung dürfte das Schweizer Team seinen Status als eines der besten Profitour-Teams sichern. So heissen, Pinarello Q36.5 ist automatisch für die grossen Rundfahrten qualifiziert, was sonst nur für die World Tour-Teams gilt. Der Mauro Schmid ist vorletzt an der Tour de France stark gefahren. Als erster Schweizer seit dem Ittiger Marc Hischi hat der Zürcher eine Etappe gewonnen und ist auch noch 2-mal Zweiter geworden.
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0: Ein Mix aus Sonne und Wolken haben wir verrossen. Es ist trocken heute Abend. Bis Mitternacht haben wir noch einzelne Wolken und dann tut es dann auf und dann haben wir später ja eine klare Nacht auf morgen. Aktuell haben wir so 27 Grad. Morgen, der Sonntagvormittag, ist sonnig und am Nami können Quellwolken dazukommen. Eventuell hier und da hört ihr einen Sprutz, was es könnte geben. Der Mänti und Zisti, der ist dann wieder trocken am Vormittag und am Nami könnte es dann ab und zu regnen oder auch heute ein Sommergewitter geben.
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0: Da habe ich nur noch eine Meldung, die es stockt auf der Autobahn A1 Bern Richtung Zürich zwischen Wangen an der Aare und Herkingen. Da

0: sagen, Verkehrsüberlastung, habt nicht Sorge und gute Fahrt.
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0: Eine ist Schweizer Musik, und zwar für jeden Geschmack etwas. Ob Rock, Pop, Rap, Country oder Reggae. Die Schweizer Künstlerinnen und Künstler, die haben richtig viel zu bieten. Das merkt man, wenn wie heute auf Neo 1 mal einen ganzen Tag nur Schweizer Musik läuft, für den heutigen 1. August zu feiern. Und jetzt hier auf Neo 1 für euch haben wir Zina, die einen Song hat aus dem 2022, der heisst «Wart auf mich». Ich bin der Manuel Bartlomé. Ich wünsche euch einen gebigen 1. August. Zusammen mit dem Micho Remund. Er behaltet euch auf dem Laufenden mit den aktuellsten News. Habt einen schönen Nachmittag. Ciao zusammen.

Chakra mit «The Way It Is» habt ihr gehört hier bei Neo Ace. Wir haben 4:15 an diesem 1. August, Tag, wo wir die Schweiz feiern. Und wie macht man das beim Radio am besten? Natürlich mit Musik. Nein, natürlich lassen wir nicht einfach die Nationalhymne ab hier. Wir feiern auf Neo Ace nicht einfach nur ein Lied, sondern die ganze Palette an Schweizer Musik. Wir spielen bis heute Abend nur Musik von Schweizer Künstlerinnen und Künstlern. Jeder Song, den ihr hört, ist hier bei uns irgendwo in Bern, in Luzern, in Zürich, in Romandie oder im Bündnerland entstanden. Ich finde, es ist richtig cool zu hören, wie viele verschiedene Musikrichtungen, Melodien und Texte da zusammenkommen. Schweizerinnen und Schweizer machen nämlich genau so gute Musik wie die Riesenstars von Amerika. Und einen anderen Schweizer Hit hören wir jetzt. Hier ist «Roter Wein» von Rumpelstilz.

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1: Der 1. 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
2: 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Ob es kuttet oder die Sonne scheint, wir fragen nach.
1: Grundsätzlich war es trocken und schön an diesem Schweizer Nationalfeiertag. Es ist auch weiterhin trocken heute Abend, wenn man zum Beispiel die 1. Augustnacht für aussen habern will. Ralf Rickli von Meteotest Bern, wie sieht die Nacht auf morgen aus?
3: Bis Mitternacht hängen den Bergen auch noch Wolken. Dann tut es auf, die zweite Hälfte der Nacht bringt einen klaren Himmel. Der Sonntagvormittag ist sonnig. Am Nachmittag gibt es Quellwolken, eventuell einen Sputz. Das passiert vor allem den Bergen an.
1: Also ein Mix aus Sonne und Wolken und allenfalls Regen ist dann eher so das nächste Wochenthema, oder?
3: Montag und Dienstag bringen am Vormittag Trocknungswetter, am Nachmittag kann es ab und zu regnen und gewittern, am Dienstag eher als am Montag. Temperatur knapp über 30 Grad.
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0: James Grant mit «Heart Keeps Dancing» habt ihr gehört. Hier bin ich auch seit dem 1. August, wo wir ausschließlich Schweizer Musik hören. Es ist 4:15 Uhr. Wenn man das Fenster auftut und nähert, hört man das. Ganz viele Autos auf der Strasse. Fängt nicht so wirklich. Strassenlärm ist eine der gröbsten Lärmbelastungen in unserer Welt. Und kann uns über längere Zeit auch krank machen.
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0: Darum gibt es auch Grenzwerte, was das Wohnen an Strassen angeht. Mehr als 65 Dezibel sollte es nicht sein auf den Ohren über längere Zeit. Was am Strassenlärm schlimmer ist und wie es bessert, das wollte Timo Kobu wissen. Und zwar beim Martin Rösli vom Schweizerischen Tropen- und Public Health Institute Basel hat er nachher gefragt.
2: Der Martin Rösli forscht dort zum Schwerpunkt Lärm. Er erzählt mir, die Belastung des Verkehrslärms sei für die betroffenen Leute nicht gleich hoch wie bei ihm auf dem Messgerät.
3: Also es gibt einerseits die wahrgenommene Belastung und die kann individuell sehr unterschiedlich sein. Also man sieht das bei Befragen, weil es Leute, die an einer Strasse wohnen, gewisse Leute haben überhaupt kein Problem und gewisse Leute finden das sehr störend und sagen auch, dass sie schlechter schlafen wegen dem.
2: Die wahrgenommene Belastung könnte mit der Zeit auch abnehmen.
3: Also gewisse Gewohnung findet schon statt, oder dass man zum Beispiel nicht mehr so gleich aufwacht. Oder das könnte fast jeder, wenn man an einem neuen Ort übernachtet und dann hört man so ein ungewohntes Geräusch, dann wacht man auf. Und wenn man in der Ferien nach der 5. Nacht wacht man vielleicht nicht mehr auf beim gleichen Geräusch, weil man einfach weiss, ah, das ist nicht bedrohlich.
2: Aber unbewusst macht uns der Lärm eben schon zu schaffen, auch wenn wir uns daran gewohnt sind.
3: Interessanterweise, wenn man jetzt im Schlaflabor die Reaktionen prüft und schaut, was passiert in den Hirnströmen, dann findet immer noch die Prozessierung statt. Das macht auch evolutionär Sinn, oder? Dass man permanent im Schlaf überlegt ist, dass es Geräusch, das bedrohlich ist, und es findet eine gewisse Prozessierung statt und das tut ein bisschen verhindern, oder? Dass man sich besser erholt.
2: Der Martin Rösli erklärt mir auch, was würde helfen gegen die Lärmbelastung. Und dass es schon etwas gibt in Sachen Lärmschutz. Ein paar Beispiele.
3: Das eine sind lärmarme Beläge, dann Temporeduktionen. Und wenn man gleichzeitig Temporeduktion hat und jetzt immer mehr Elektroauto, dann wird der Effekt also wahnsinnig gross werden. Oder? Also man kann, würde mal sagen, beim gleichen Verkehr, wenn man lärmarme Beläge, Temporeduktion und Elektrifizierung hochrechnet und vielleicht noch lärmarme Reifen, gibt es auch, dann kann man mehr als 10 Dezibel einsparen. Oder? Also das ist wie wenn 10-mal weniger Verkehr rum ist. Also das ist massiv viel Reduktion. Oder?
2: 10 Dezibel minder bedeutet zum Ende wirkt es wie 10-mal minder Verkehr. Und für unser Ohr wirkt es, als wäre es halb so laut wie vorher.
0: Am lautesten sei es übrigens auch nicht per se in der Stadt.
3: Am lautesten ist es mittlerweile fast in der Agglomeration oder in den Alpentälern, oder? Wo man dann auch so wie einen Trichter hat. Und dort, wo es ein bisschen offener ist und grosse und schnelle Strassen, dort hat man die grossen Probleme.
0: Die Agglomerationen wie im Neo-Eisland, zum Beispiel Oberburg oder Belp, sind also belastender als die Städte Burgdorf und Bern, wenn wir es auf das Neo-Eisland nehmen. Ob die Strassen oder die Züge, wo auch viele Leute nebendran wohnen, schlimmer sind, das hat uns der Martin Rösli schon erzählt. Ihr könnt das ganze Wochenthema nachhören auf der Webseite neo1.ch.
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1: Der hört Neo 1 an dem 1. August. Wir haben 5.
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3: Hinten am Mikrofon der Michael Remund. Die Zeitungen brennt am Morgen früh eine Wohnung. Die ersten Augstenbranchen sind sehr gut gelaufen. Und es bleibt hinten bei Sonne- und Wolkengemisch. Regnet es aber kaum bei um die 27 Grad. Bei einer Brandsittung ist heute Morgen gegen die 6 Uhr ein Mann ums Leben gekommen. Die Feuerwehr hat ihn zuerst bewusstlos im Stegenhaus vom brennenden Haus gefunden. Daraufhin ist der Mann im Spital gestorben. Die anderen Leute haben selber aus dem Haus raus können, heisst es in einer Medienmitteilung von der Kantonspolizei Bern. Die Feuerwehrleute haben das Feuer im dritten Stock vom Wohnhaus schnell unter Kontrolle gehabt und können löschen. Drei Menschen mussten mit Verdacht auf eine Rauchgasvergiftung ins Spital müssen. Die Wohnung, die gebrannt hat, ist kaputt und nicht mehr bewohnbar. Alle anderen Wohnungen hat es nicht bereicht. Die Fachleute der Polizei ermitteln jetzt, wieso dass es verbrennen durfte. Ein Töfffahrer ist heute Morgen in Innertkirchen im Berner Oberland bei einem Unfall gestorben. Er ist offenbar beim Überholen auf der Grimsupassstrasse in eine Leitplanke gefahren. Trotz schneller Hilfe sei der Mann auf der Unfallstelle gestorben, heisst es heute in einer Mitteilung von der Kantonspolizei. Sie konnte den Mann nicht identifizieren. Wegen dem Unfall war die Grimsau-Strasse für mehrere Stunden komplett gesperrt. Neben der Polizei und Feuerwehr war auch die Rega aufgeboten. Die regionale Staatsanwaltschaft Oberland ermittelt jetzt. Der erste Augstenbrunch war auch heuer sehr beliebt. Rund 283 Bauernfamilien quer durch die Schweiz und auch in der Neo-1-Region haben heute Leute zu sich auf den Hof eingeladen. Wegen den Anmeldungen und den Erfahrungswerten seien gegen die 80'000 Leute an einem Brunch gewesen, meldet der Schweizer Bauernverband den Nachmittag. Die meisten Brunchs seien schon weit im Voraus ausgebucht gewesen. Wir bleiben beim Thema. Die Finanzministerin Karin Kauer-Sutter hat heute zum heutigen 1. August das Kradow auf Schönenberg im Thurgauischen geredet. Die Schweiz brauche Stabilität, gesunde Finanzen und einen guten Konsens bei Lösungen. Die Stabilität sei in der aktuellen Weltlage der grösste Trumpf der Schweiz. Gesunde Finanzen und wenig Schulden seien die beste Krisenvorsorge für die Schweiz. Der Außenminister Ignazio Cassis hat die Schweiz bei seiner Rede im freiburgischen Düdingen mit einem bisschen Land verglichen, wo man dazu schauen muss. Die Schweiz soll gut zu sich schauen. Neutralität sei ein gutes Mittel für einen Wohlstand. Und der Schweizer Bundespräsident Guy Parmelin will, dass die Schweizer Bevölkerung zusammenhält. Die Welt hat sich zuletzt fest verändert und sei geprägt von Spannungen und Krisen. Seit er Wirtschaftsminister ist, hat es nur Krisen gegeben, meint Guy Parmelin zum SRF. Krisen können die Schweiz nur bodigen, wenn die Regierung, das Parlament und das Volk zusammenarbeiten. Die Schweiz verlängert ihren Einsatz auf der französischen Mittelmeerinsel Korsika und hilft auch weiter, die Waldbrände zu löschen. Die französischen Einsatzkräfte brauchen auch weiter Hilfe, begründet das Departement für Verteidigung, Bevölkerungsschutz und Sport. Ursprünglich wollte die Schweizer Luftwaffe 7 Tage helfen. Der Einsatz werde jetzt um weitere 4 Tage, also bis nächsten Freitag, verlängert. In Korsika sind 3 Super Puma-Helikopter vor Armee im Einsatz. Die 3 Helikopter haben bis Nacht rund 157 Tonnen Löschwasser umgeflogen, schreibt der Bund. Mit dem Wasser werden Brandherden bekämpft, wo es für die Einsatzkräfte schwierig ist, herzukommen.
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4: Ein Mix aus Sonne und Wolken haben wir für uns. Es ist trocken heute Abend. Bis Mitternacht haben wir dann noch einzelne Wolken und dann tut es dann auch wieder auf. So in der zweiten Nachthälfte haben wir eine klare Nacht auf morgen. Aktuell haben wir so 26, 27 Grad. Der Sonntagmorgen, der ist dann sonnig zuerst und dann am Nachmittag könnten dann ein paar Quellwolken dazukommen und dann hier und da auch einen guten Regen geben oder lokale Sommergewitter sind möglich. Der Montag und Dienstag, die kommen dann auch wieder ein bisschen schöner. Am Vormittag ist es trocken und am Nami könnte es dann ab und zu hurtig regnen oder gewittern.
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4: Es hat abgenommen auf der Strasse, mittlerweile seid ihr störungsfrei unterwegs. Gute Fahrt weiterhin, habt euch Sorge und einen lieben Gruß ins Auto.
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4: Einfach coole Musikerinnen und Musiker haben wir hier in der Schweiz. Fällt einem erst richtig auf, wenn man mal so einen Tag lang Schweizer Musik spielt, wie heute, am 1. August. Ihr gehört einfach noch

0: um einen Schweizer Hit. Hier bei Neo Ace in Sachen Musik müssen sich Schweizerinnen und Schweizer also überhaupt nicht verstecken. Schöne Stimmen von der Joya Marlene oder der Veronica Fusaro zum Beispiel oder auch gute Musik von Manilio oder dem EDB, rockige Musik von Krokus oder auch einfach die schönen Klassiker von Patent Ochsner und natürlich Zürich West. Auf den hat er sicher auch gewartet, dass er endlich mal kommt. Und klar kommt er, ein bisschen anders noch, ein bisschen mit Jazzmusik dazu. Jetzt geht für euch, ich schenke dir mein Herz. Für euch im Studio, der Micho Remund und ich, der Manuel Bartlomé. Einen schönen 1. August. Ciao zusammen.
1: Salut zusammen.

0: Dann hört Neo 1 an diesem 1. August. Wir haben 4 ab 5. Es ist heiss, wieder einmal mehr. Und wenn es heiss ist, das wissen wir etwa alle, dann sollten wir vielleicht eher ein bisschen im Schatten und der Kühle nachgehen, nicht am Mittag Sport machen bis zum geht nicht mehr und vor allem viel trinken. Aber beim viel Trinken kann man eben auch viel falsch machen. Selina Klötzli, du hast dich darum ein bisschen schlau gemacht, auf was wir uns achten könnten.
1: Genau. Anfang mal ein Richtwert zum Anfang. Eine gesunde, erwachsene Person sollte pro Tag 2 bis 2,5 Liter trinken. Da sind Mahlzeiten wie Suppen oder so nicht eingerechnet. An heissen Tagen kann die Trinkmenge auch höher sein. Ob wir genug getrunken haben, sehen wir auch gut, wenn wir aufs WC gehen. Wenn der Urin hell ist wie ein Zitronenwasser, dann ist das ein gutes Zeichen, dann haben wir genug getrunken. Ist er eher so gefärbt wie zum Beispiel Apfelsaft, dann sollten wir mehr trinken. Und eigentlich ist das mit der Trinkerei relativ simpel. Was wir an Flüssigkeit ausscheiden, sollten wir unserem Körper auch wieder zurückgeben. Also wenn wir zu wenig getrunken haben, merken wir das in der Regel auch, weil wir ein trockenes Maul haben, weniger aufs WC müssen, Muskelschwächen haben oder es uns Sturm wird. Und wenn wir es auf eine andere Art noch testen wollen, ob wir den Körper mit genug Flüssigkeit versorgt haben, dann gibt es auch einen einfachen Selbsttest. Einfach mal so in den Hangrücken einklemmen, so eine kleine Hautfalte machen und die so ganz wenig aufziehen. Und wenn die Falte bleibt stehen, dann hat man auch zu wenig getrunken und ist ein bisschen dehydriert.
0: Also zu wenig trinken können wir auf jeden Fall und es gibt auch genug Möglichkeiten, wie wir herausfinden, dass wir zu wenig Flüssigkeit haben zu uns genommen. Aber kann man dann eigentlich auch zu viel trinken?
1: Ja, das ist glaube ich eher selten. Und gleich, wenn man eine extrem grosse Menge in sehr kurzer Zeit trinkt, dann kann es zu einer sogenannten Wasservergiftung kommen. Der Salzgehalt in unserem Körper geht runter und es kann sich eine gefährliche Hirnschwellung bilden. Man sagt dem Ödem.
0: Und wie sieht es aus mit der Aussage, dass man jetzt an heissen Sommertagen am besten warme Getränke anstatt kalte trinkt?
1: Ja, ich glaube, da gibt es einfach 2 Meinungen. Die erste, bei eiskalten Getränken muss der Körper mehr Energie aufwenden, für die Kälte im Körper wieder auszugleichen. Und die andere Meinung, heisse Getränke bringen einem erst recht in die Schwitze. Laut einer neuen amerikanischen Studie gibt es Hinweise, dass es durchaus Auswirkungen gibt, wenn wir kalte oder warme Getränke oder auch sonst Lebensmittel zu uns nehmen, zum Beispiel auf unsere Verdauung oder auch für unsere mentale Gesundheit. Wie, was und wieso, das ist aber noch nicht ganz geklärt. Da brauche ich noch mehr Untersuchungen laut den Forschenden.
0: Spannend, spannend. Und vielleicht noch allgemein. Ich habe selber jetzt auch ein bisschen das Problem, dass ich vielfach vergesse, dass ich noch trinken soll. Gibt es da auch einen Tipp irgendwie?
1: Ja, selbstverständlich. Wir können es da, ja, so wie soll ich sagen, ein bisschen selber austrickseln. Wir laufen ja in der Wohnung immer so ein bisschen an den gleichen Orten durch, zum Beispiel das Kommodeli im Eingang, der Esstisch, Küchenkombination. Und genau dort können wir eine Flasche oder ein Glas Wasser herstellen. Und jedes Mal, wenn wir durchlaufen, trinken wir. Und dann tun wir eben nicht einfach nur trinken, sondern wir haben auch noch ein bisschen einen Überblick, wie viel das wir trinken. Ein bisschen neumodischer geht es natürlich auch. Auf dem Handy kann man alle halbe Stunde oder Stunde einen Trinkwecker stellen. Oder es gibt mittlerweile auch Apps, die uns daran erinnern, dass wir eben trinken sollten.
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0: Halunke mit Feuerwehrpilot-Polizist. Habt ihr gehört, hier bei Neo 1 am 1. August, wo wir nur Schweizer Hits abspielen. Wir spielen bis am Abend 6 Uhr Schweizer Musik und jetzt da nehmen wir den Berner Künstler EDB genauer unter die Lupe, der schon sehr viel Selbstvertrauen hat, wenn wir ehrlich sind.
1: 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Ich mache alles super.
0: Ja, immer wieder gibt er wegen seiner Selbstsicherheit und seiner eher speziellen Art zu reden, aber natürlich auch wegen seinen guten Songs. Der EDB hat im Interview mit Neo 1 erzählt, woher er die Ideen holt.
1: Es gibt, glaube ich, keinen speziellen Ort. Keine Ahnung, Mann. Ich schreibe viel im Bus. Ich fahre gerne Bus und Zug. Dort kommen wir viel hin.
0: Und dabei entstehen auch eben Hits wie Bern und nicht Berlin.
2: 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Schwärmen wir den Ding, aber nicht noch zu.
0: Mit diesem Song ist er am Mittwoch auch am Terrassenfest zu Langnau gewesen.
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0: Ja, da gibt es gar nicht mehr anzufügen. Ich war selber am Terrassenfest gewesen und er hat also wirklich alles super gemacht. Der EDB ist ein Top-Musiker und wir sind gespannt, was uns in Zukunft noch so von ihm erwartet. Und wir hören jetzt der EDB mit Bern und nicht Berlin in voller Länge hier auf Neo 1.

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1: Der ganze Tag Schweizer Musik hier auf Neways. Jetzt gehört Splendid mit Langweilig. Jetzt haben wir 5:45. Die grünen Höger, viel Wald und ganz hinter die weissen Alpen. Die abgelegenen Krächen, die schönen Bauernhäuser und die uralten Speicher geschmückt mit Granium. Zemmital ist ein schöner Fleck auf dieser Welt. Auch unser Porträtgast kommt hier ins Schwärmen.
2: 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Also ich habe in der Stadt Bern aufgewachsen, wird aber nie mehr zurück.
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1: Der Heinz Gerber ist 78 und lebt heute in Lützelflüh. Diana Weiss hat ihn lernen kennen.
4: Dass der Heinz Gerber so klar sagt, dass er nicht mehr auf Bern zurück will, das hat einen Grund. Er ist dort aufgewachsen, dort in die Schule, aber hat nicht eine schöne Kindheit gehabt.
2: Ich war von den Eltern her eigentlich nichts. Unwichtig und vor allem dumm. Ich habe nichts Gutes machen. Aus mir wird sowieso nichts. Und, ja.
4: Für Heinz Gerber hat es keine Unterstützung gegeben von daheim.
2: Ich durfte die Zeckprüfung nicht dürfen machen, weil ich zu dumm war. Ich durfte meinen Beruf nicht dürfen lernen, den ich gerne wollte.
4: Fotograf wäre er gerne geworden. Er hat aber das KV gemacht, wie das die Eltern wollten.
2: Am Freitagabend, weiss noch, mit 19 bin ich fertig mit der Lehre und am Montagmorgen bin ich in Genf. Ich bin also dann gleich fort und habe Bern Adieu gesagt, du willst eigentlich nicht mehr zurück.
4: Der Heinz Gerber ist seinen Weg gegangen. Nach 2 Jahren in Genf zum Französisch lehren ist er auf Zürich. Dort hat es ihm nicht so gefallen, dann ist es in Aargau.
2: Die Schwiegermutter hat im Bärau gewohnt und vom Aargau sind wir da durch das Emmental zu ihr gefahren via Sommiswald. Und ich habe Sommiswald gegen die Bank angeschaut und gedacht, der könnte ich eigentlich arbeiten, Sommiswald.
4: Und so ist es auch gekommen. Das Emmental hat ihm einfach gefallen, erzählt der Heinz Gerber. Mit 30 ist er auf Sommiswald gezügelt und hat beim Uhren- und Medizintechnikunternehmen Moser Bär angefangen zu arbeiten. Dort konnte er sich entwickeln. Gäng mehr Verantwortung übernehmen, war irgendwann sogar der Chef der Finanzen im Unternehmen.
2: Ja, für das ich am Anfang gesagt habe, sei genügt, also sei zu dumm oder so etwas, ist schon gut, die haben wir einfach alles müssen selber arbeiten. Mhm. Ich habe nichts irgendwie mitbekommen. Ja, vielleicht war das auch der Grund, dass ich nachher zum Filmen gekommen bin.
4: Neben seinem Beruf hat der Heinz Gerber das Filmen machen für sich entdeckt. Seit knapp 30 Jahren ist das seine grosse Leidenschaft. Sich selber Sachen beibringen, das hat der Heinz Gerber gelernt. Und vielleicht ist noch auf eine andere Art die Kindheit der Grund gewesen, für das Filmen machen. Die Sätze, die dann sie gefallen, die haben trotz seinem Erfolg im Beruf geprägt, erzählt er heute 78-jährig.
2: Also, ich habe mich daheim eigentlich nie richtig ausdrücken. Reden ist für mich nicht in Frage gekommen daheim. Es hat dann geheißen, wir haben dich nicht gefragt, bist still und so. Dann habe ich mich anders ausgedrückt mit Schreiben. Ich hatte so Phasen, da habe ich Gedicht geschrieben. Ich habe etwa 10 Jahre fotografiert. Ich habe etwa 10 Jahre gemalt. Und dann ist dann eben die Phase gekommen mit dem Filmen. Also, das ist eine andere Ausdrucksart für mich.
1: Wie der Heinz Gerber, der mittlerweile in Lützelflüh wohnt, zum Filmen machen ist gekommen, das hat er uns auch schon erzählt. Ihr könnt das ganze Porträt auf neo1.ch nachhören.
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1: Und wir machen noch etwas weiter mit guter Schweizer Musik. Bis um 6 Uhr laufen hier nur Schweizer Hits in unserer Neo1 Playlist. Der Göhle mit «Ich hätte noch viel blöder da».

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0: Bei einem Brandsittigen ist heute Morgen gegen die 6 Uhr ein Mann ums Leben gekommen. Die Feuerwehr hat ihn zuerst bewusstlos im Stegenhaus vom brennenden Haus gefunden. Daraufhin ist der Mann im Spital gestorben. Die anderen Leute haben selber aus dem Haus raus können, heisst es in einer Medienmitteilung von der Kantonspolizei Bern. Die Feuerwehrleute haben das Feuer im dritten Stock vom Wohnhaus schnell unter Kontrolle gehabt und können löschen. Drei Menschen mussten mit Verdacht auf eine Rauchgasvergiftung ins Spital müssen. Die Wohnung, die gebrannt hat, ist kaputt und nicht mehr bewohnbar. Alle anderen Wohnungen hat es nicht gereicht. Die Fachleute der Polizei ermitteln jetzt, wieso dass es hat verbrennen. Ein Töfffahrer ist heute Morgen in Innertkirchen im Berner Oberland bei einem Unfall gestorben. Er ist offenbar beim Überholen auf der Grimselpassstrasse in eine Leitplanke gefahren. Trotz schneller Hilfe sei der Mann noch auf der Unfallstelle gestorben, heisst es heute in einer Mitteilung von der Kantonspolizei. Sie konnte den Mann noch nicht identifizieren. Wegen dem Unfall war die Grimselstrasse für mehrere Stunden komplett gesperrt. Neben der Polizei und Feuerwehr war schon die Rega aufgeboten. Die regionale Staatsanwaltschaft Oberland ermittelt. Der erste Augstenbrunch war auch heuer sehr beliebt. Rund 283 Bauernfamilien quer durch die Schweiz und auch in der Neo-1-Region haben heute Leute zu sich auf den Hof eingeladen. Wegen den Anmeldungen und den Erfahrungswerten seien gegen die 80'000 Leute an einem Brunch gewesen, meldet der Schweizer Bauernverband den Nachmittag. Die meisten Brunchs seien schon weit im Voraus ausgebucht. Wir bleiben beim Thema. Die Finanzministerin Karin Keller-Sutter hat zum heutigen 1. August das Kradolf Schönenberg im Thurgauischen geredet. Die Schweiz brauche Stabilität, gesunde Finanzen und einen guten Konsens bei Lösungen. Die Stabilität sei in der aktuellen Weltlage der grösste Trumpf der Schweiz. Gesunde Finanzen und wenig Schulden seien die beste Krisenvorsorge für die Schweiz. Der Außenminister Ignazio Cassis hat die Schweiz bei seiner Rede im friburgischen Düdingen mit einem bisschen Land verglichen, wo man dazu schauen muss. Die Schweiz soll gut zu sich schauen. Neutralität sei ein gutes Mittel für einen Wohlstand. Und der Schweizer Bundespräsident Guy Parmelin will, dass die Schweizer Bevölkerung zusammenhält. Die Welt hat sich zuletzt fest verändert und sei geprägt von Spannungen und Krisen. Seit er Wirtschaftsminister ist, hat es nur Krisen gegeben, meint Guy Parmelin zum SRF. Krisen können in der Schweiz nur bodigen, wenn die Regierung, das Parlament und das Volk zusammenarbeiten. Die Schweiz verlängert ihren Einsatz auf der französischen Mittelmeerinsel Korsika und hilft auch weiter, die Waldbrände zu löschen. Die französischen Einsatzkräfte brauchen auch weiter Hilfe, begründet das Departement für Verteidigung, Bevölkerungsschutz und Sport. Ursprünglich hat die Schweizer Luftwaffe 7 Tage wollen helfen. Der Einsatz werde jetzt um weitere 4 Tage, also bis nächsten Freitag, verlängert. In Korsika sind 3 Super Puma-Helikopter vor Armee im Einsatz. Die 3 Helikopter haben bis Nächte rund 157 Tonnen Löschwasser umgeflogen, schreibt der Bund. Mit dem Wasser werden Brandherden bekämpft, wo es für die Einsatzkräfte schwierig ist, herzukommen.
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2: Die Sonne die zeigt sich und gleichzeitig hat es noch Quellwolken, die sind aber harmlos und leeren nicht aus. Das heisst, der heutige Abend, der heutige 1. Augustabend, ist trocken. Bis Mitternacht gibt es noch einzelne Wolken, aber die lockern sich dann auf und wir haben eine klare Nacht. Aktuell haben wir so 26, 27 Grad für uns. Der morgige Sonntag ist ja sonnig, im Namen könnten ein paar Quellwolken dazukommen und dann könnte es hier und da kurz ein bisschen regeln und der Montag und Dienstag ist dann trocken. Im Namen könnte es ab und zu regeln oder auch Sommergewitter sein möglich.
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2: Ihr seid störungsfrei unterwegs auf den Autobahnen und auf den Hauptstrassen, habe ich nichts zu melden. Gute Fahrt, habt euch Sorge.
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2: Und wir starten mit Schweizer Gold im Rudern, Michael Remund.
3: Der Schweizer Doppelvierer von der Frauen schreibt an der EM im italienischen Varese am Nationalviertel Geschichte. Das erste Mal überhaupt gewinnt ein grosses Frauenboot, also ein Vierer oder Achter Gold bei den Titelkämpfen.
2: Nina Wettstedt, Flavia Lötscher, Celia Dupré und Lisa Lötscher gewinnen nach einem spannenden Rennen vor den Deutschen und den Rumäninnen.
3: Der erste Finaltag ist voran aus Schweizer Sicht noch enttäuschend gestartet. Der Jona Block und der Patrick Brunner werden im Zweier fünft.
2: Wir bleiben bei den Europameisterschaften, wechseln aber ins Wasser. Der 17-jährige Wasserspringer Eric Passerone zeigt bei seiner ersten EM eine gute Leistung, verpasst aber die besten 12. Der Zürcher Gumpen zu Paris in der Qualifikation auf den 19. Platz.
3: Und dann noch Europameisterschaften zum

0: Triathlon. Die Schweizer Mixed-Staffel holt sich beim Rennen heute der 7. Platz. Nora Gmüder, Simon Westermann, Rebecca Betti und Maxim Fluri verpassen Bronze um knappe Minuten. Gold holt sich Ungarn vor Spanien und Deutschland.
1: Wir wechseln zum Hornhausen. Da ist gestern zum 8. Mal der traditionelle Moosgöp vor Hornhauser Gesellschaft Biglen Arni gewesen. Beim Wettkampf geht es darum zu schauen, welche Einzelschlägerinnen und Schläger über mehrere sogenannte Streiche am weitesten mögen.
0: In der höchsten Kategorie von Nationalliga A und B gewinnt der Sven Giger von Wesseli A, ganz knapp vor dem Dominik Kowald von Töringen. Bei der zweiten Kategorie vor der ersten und zweiten Liga gewinnt der Heinz Lütti von den Hornhauser Z Zivil Rüttene und in der dritten Kategorie der Peter Sieber von Lissach.
1: Bei den Frauen hofft die Hornhauser Gesellschaft Biglen Arni, dass sich die Anmeldungen nächstes Jahr mindestens verdoppeln. Bei den vier Frauen, die heute beim Moosgöp dabei waren, hat Jannen Krumme von Döringen am weitesten mögen.
0: Zum Velorennfahren, der Mauro Schmid wechselt auf die nächste Saison vom australischen Team Jayco Alula zum Schweizer Profiteam Pinarella Q36.5. Der 26-Jährige unterschreibt für 3 Jahre.
1: Mit dieser Verpflichtung dürfte das Schweizer Team seinen Status als eines der besten Profitour-Teams sichern. So heissen Pinarello Q36.5 ist automatisch für die grossen Rundfahrten qualifiziert, was sonst nur für die World-Tour-Teams gilt.
0: Der Mauro Schmid ist vorletzt der Tour de France stark gefahren. Als erster Schweizer seit dem Ittiger Marc Hirschi hat der Zürcher eine Etappe gewonnen und ist auch noch zweimal Zweiter geworden.
1: Der Belgier Remco Evenepoel gewinnt die Klassiker San Sebastian. Nur 6 Tage nach seinem 2. Platz bei der Tour de France gewinnt der Evenepoel zum 4. Mal der Klassiker im
0: Baskenland.
1: Genau. Die beiden Schweizer Jan Christen und Marc Hirschi von Ittigen sind sehr stark gefahren und werden 7 und 8.
0: Und dann haben wir noch Beachvolleyball zum Schluss. Die beiden Berner Schwosten Anouk und Zoe Verschedepre werden beim Elite 16 Turnier im brasilianischen Rio 9. Die beiden verlieren im Achtelfinale gegen die US-Amerikanerinnen Quiggle Lorin in 3 Sätzen. Es war sehr eng. Im 2. Satz haben die beiden Bernerinnen sogar einen Matchball gehabt.
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1: So, das war es von uns an diesem heutigen 1. August. Jetzt wünschen wir euch ganz schönes Feiern. Happy Birthday Schweiz. Morgen ab der 10 sind Timo Kobu und Celina Schneider für euch im Studio. Sie begleiten euch dort durch Montag Sonntag. Es ist jetzt auch durch mit den Schweizer Hits, die heute den ganzen Tag gelaufen sind. Wobei ich muss sagen, jetzt habt ihr noch mal einen Schweizer Hit. Jetzt kommt er noch drauf als Kater. Habt ihr noch ein bisschen Glück gehabt? Der Michu und ich, wir wünschen euch schönes Feiern. Habt es gut, schöne Hinnach. Ciao zusammen.
0: Und alles kommt gut.
1: Alles kommt gut, Rubas Kater, alles kommt gut.
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